0: Mittlerweile hat sich die Lage in Ceuta aber entspannt. Die Regierung in Madrid sagt, nahezu alle seien freiwillig nach Marokko zurückgekehrt. Allerdings sind auch mindestens 57 Menschen ums Leben gekommen. Der Katastrophenfall in den Chiemgauer Alpen ist seit Mitternacht beendet. Der offene Waldbrand bei Unterwössen konnte gelöscht werden. Dabei kamen gestern mehrere Hubschrauber zum Einsatz. Heute soll es noch Nachlöscharbeiten geben, um Glutnester zu bekämpfen. Die zwischenzeitlich gesperrte Bundesstraße 305 soll wieder für den Verkehr freigegeben werden. Der Sozialverband VdK hat Nachbesserungen bei den Rentenplänen der schwarz-roten Koalition gefordert. Die Pläne, die abschlagsfreie Rente nach 45 Beitragsjahren abzuschaffen, stießen Menschen vor den Kopf, die lange gearbeitet und eingezahlt hätten, sagte VdK-Präsidentin Bentele der Rheinischen Post. Sie stellt sich damit an die Seite der Ostministerpräsidenten.
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2: Und aktuell in der Region hätten wir normalen Verkehr auf den Straßen, egal wo es hingeht. Wir wünschen gute Fahrt.
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3: Jetzt in der Nacht können sich einzelne Gewitter entladen bei uns. Tagsüber heute schwülwarm, nicht ganz so heiß mit 29 bis 32 Grad in Regensburg, Niederbayern und der Oberpfalz. Vereinzelt auch Hitzegewitter. Der Charivari-Wettertrend. Morgen am Sonntag meist sonnig und trocken bei ähnlich warmen Temperaturen.

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1: Und aktuell in der Region hätte man normalen Verkehr auf den Straßen, egal wo es hingeht. Wir wünschen gute Fahrt.

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1: Ich bin Moritz Einzel. Der Fußball-Weltverband FIFA gibt seine umstrittenen Investorenpläne auf. Der Vorschlag werde nicht weiter verfolgt, erklärte FIFA-Chef Gianni Infantino in einer in der Nacht veröffentlichten Stellungnahme. Uli Reitinger berichtet.
2: Infantino begräbt sein Projekt in einer kurzen Mitteilung, verschickt per Mail um 2:30 in der Nacht. Das Projekt sollte unsere FIFA-Mitgliedsverbände und unseren Sport weltweit stärken, schreibt der FIFA-Boss. Aber man habe allen aufmerksam zugehört und dabei sei klar geworden, dass das Projekt Spaltungen geschaffen habe. Asien und Mittel- und Nordamerika hatten sich klar gegen die Pläne ausgesprochen. Europa drohte sogar mit WM-Boykott. Infantino hat dann doch begriffen, sein Projekt ist tot.
1: Gerade erst ist es den Einsatzkräften in den Chiemgauer Alpen gelungen, einen Waldbrand bei Unterwössen zu löschen. Jetzt gibt's Waldbrandalarm in der Oberpfalz. In der Nähe von Freudenberg im Landkreis Amberg-Sulzbach ist ein Waldbrand ausgebrochen. Am Johannisberg waren am Abend mehr als 300 Feuerwehrleute im Einsatz. Der Brand war wegen des starken Windes zwischenzeitlich außer Kontrolle. Mittlerweile hat sich die Lage etwas entspannt, sagte uns Kreisbrandrat Christoph Strobel. Ab 5 Uhr früh soll's mit voller Kraft weitergehen mit den Löscharbeiten. Sein Rückzieher hatte Kanzler Merz in heftige Turbulenzen gestürzt. Jetzt hat sich der CDU-Abgeordnete Fritz Günzler selbst geäußert, der eigentlich hätte Verkehrsminister werden sollen. Er lobte Merz, der CDU-Chef sei nicht wütend geworden und habe sehr fair und menschlich auf seine Absage reagiert, sagte Günzler dem Redaktionsnetzwerk Deutschland. Merz wollte Günzler zum Verkehrsminister machen, der sagte erst zu, fühlte sich dann aber doch nicht bereit für das Amt, das nun Steffen Bilger innehat. Der Andrang zehntausender Menschen auf die Nordafrika-Exklave Ceuta hat Spanien in eine Krise gestürzt. Ministerpräsident Sanchez sprach vor Ort von einem Angriff und von Verletzung der territorialen Integrität.

0: Mittlerweile seien aber fast alle Migranten freiwillig nach Marokko zurückgekehrt, hieß es aus Madrid. Italienische Medien sprechen vom heftigsten Erdbeben in der Region seit rund 40 Jahren. Bei Neapel hat es am Abend ein Beben der Stärke 4,7 gegeben. Menschen rannten danach verängstigt auf die Straßen. Vereinzelt wurden unter anderem Stromausfälle gemeldet.
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2: Normalen Verkehr auf den Straßen in der Region hätten wir aktuell für euch. Egal wo es hingeht, gute Fahrt.
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3: Jetzt in der Nacht können sich einzelne Gewitter entladen bei uns. Tagsüber heute schwülwarm, nicht ganz so heiß mit 29 bis 32 Grad in Regensburg, Niederbayern und der Oberpfalz. Vereinzelt auch Hitzegewitter. Der Charivari-Wettertrend. Morgen am Sonntag meist sonnig und trocken bei ähnlich warmen Temperaturen.

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1: Freie Fahrt für euch aktuell. Wir wünschen guten und sicheren Verkehr.

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1: Ich bin Moritz Einzel. Nach heftiger Kritik zieht die FIFA ihre Pläne zum Teilverkauf von WM-Anteilen an Investoren zurück. Das hat der Präsident des Fußballweltverbandes Infantino in der Nacht bekannt gegeben. Der Vorschlag habe für Spaltung gesorgt und werde daher nicht weiterverfolgt. Infantino war zuvor von mehreren Kontinentalverbänden und hochrangigen FIFA-Mitarbeitern kritisiert worden. Die europäische UEFA drohte gar mit einem Boykott von WM-Turnieren. Bundesinnenminister Dobrindt will die Binnengrenzkontrollen fortsetzen. Vor dem Hintergrund der Flüchtlingslage in der spanischen Exklave Ceuta kündigte Dobrindt eine Verlängerung der Grenzkontrollen über September hinaus an. Sein CSU-Parteikollege Weber, der Chef der europäischen Konservativen, sagte im ZDF, er wünsche sich, dass wir vollständig zum Schengen-Raum zurückkehren. Aber
2: die Voraussetzung dafür ist, dass das Migrationsrecht jetzt an der Außengrenze funktionieren muss. Und da waren leider die letzten 48 Stunden keine guten Stunden für die Funktionsfähigkeit dieser Außengrenze. Deshalb, die spanische linke Regierung muss jetzt handeln, muss dafür sorgen, dass das nicht wieder passiert. Und wir brauchen ein gestärktes Frontex, das für uns alle unsere gemeinsame Außengrenze zukünftig sichert.
1: Die Lage in Ceuta hat sich unterdessen entspannt. Die meisten der mehr als 50.000 Migranten, die überwiegend schwimmend dorthin gelangt waren, seien nach Marokko zurückgekehrt, hieß es von der Regierung in Madrid. Allerdings starben auch mindestens 57 Menschen. In der Oberpfalz ist ein Waldbrand zwischenzeitlich außer Kontrolle geraten. Betroffen ist ein Bergwald in der Nähe der Gemeinde Freudenberg. Starke Winde fachten die Flammen zusätzlich an. Mittlerweile hat sich die Situation laut Kreisbrandrat Strobel etwas entspannt. Ab 5 Uhr früh sollen die Löscharbeiten mit voller Kraft weitergehen. Russland hat die ukrainische Hauptstadt Kiew erneut mit Raketen angegriffen. Dabei wurden mindestens 4 Menschen getötet und 15 weitere verletzt, teilte Bürgermeister Klitschko mit. Er rief die Menschen in Kiew dazu auf, in Schutzräumen zu bleiben. Nach der Kritik mehrerer Ministerpräsidenten an den Rentenplänen der Koalition hat auch der Sozialverband VdK Nachbesserungen gefordert. VdK-Präsidentin Bentele sagte der Rheinischen Post, die Abschaffung der abschlagsfreien Rente nach 45 Beitragsjahren stoße diejenigen vor den Kopf, die lange gearbeitet und lange eingezahlt hätten. Bei vielen sei da der Akku einfach leer, so Bentele.
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3: Und aktuell in der Region hätte man normalen Verkehr auf den Straßen, egal wo es hingeht. Wir wünschen gut.

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2: Wir kommen aus einer zum Teil gewitterigen Nacht in Regensburg-Niederbayern und der Oberpfalz. Der 1. August bringt uns heute tagsüber schwülwarmes Wetter mit 29 bis 32 Grad. Sonne, aber auch Schauer und Gewitter sind möglich. Der Charivari-Wettertrend. Morgen am Sonntag meist trocken und sonnig bei ähnlich warmen Temperaturen.

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1: Und aktuell in der Region hätte man normalen Verkehr auf den Straßen, egal wo es hingeht. Wir wünschen gute Fahrt.

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1: Ich bin Moritz Einzel. Guten Morgen. Der Fußball-Weltverband FIFA gibt seine umstrittenen Investorenpläne auf. Der Vorschlag werde nicht weiter verfolgt, erklärte FIFA-Chef Gianni Infantino in einer in der Nacht veröffentlichten Stellungnahme. Uli Reitinger berichtet.
2: Infantino begräbt sein Projekt in einer kurzen Mitteilung, verschickt per Mail um 2:30 in der Nacht. Das Projekt sollte unsere FIFA-Mitgliedsverbände und unseren Sport weltweit stärken, schreibt der FIFA-Boss. Aber man habe allen aufmerksam zugehört und dabei sei klar geworden, dass das Projekt Spaltungen geschaffen habe. Asien und Mittel- und Nordamerika hatten sich klar gegen die Pläne ausgesprochen. Europa drohte sogar mit WM-Boykott. Infantino hat dann doch begriffen, sein Projekt ist tot.
1: Waldbrandalarm in der Oberpfalz. In der Nähe von Freudenberg im Landkreis Amberg-Sulzbach ist ein Waldbrand ausgebrochen. Am Johannisberg waren am Abend mehr als 300 Feuerwehrleute im Einsatz. Der Brand war wegen des starken Windes zwischenzeitlich außer Kontrolle. Mittlerweile hat sich die Lage etwas entspannt, sagte uns Kreisbrandrat Strobel. Jetzt am frühen Morgen geht's mit voller Kraft weiter mit den Löscharbeiten. Der Andrang von Migranten auf die spanische Nordafrika-Exklave Ceuta hat nachgelassen. Die Folgen der Krise in Europa sind längst nicht vorbei. Heute wollen Experten der EU-Mitgliedstaaten in einer Krisensitzung beraten, hieß es von der irischen Ratspräsidentschaft. Zwischenzeitlich waren mindestens 50.000 Menschen illegal von Marokko nach Ceuta gekommen. Italienische Medien sprechen vom heftigsten Erdbeben in der Region seit rund 40 Jahren. Bei Neapel hat es am Abend ein Beben der Stärke 4,7 gegeben. Menschen rannten danach verängstigt auf die Straßen. Vereinzelt wurden unter anderem Stromausfälle gemeldet. Sein Rückzieher hatte Kanzler Merz in heftige Turbulenzen gestürzt. Jetzt hat sich der CDU-Abgeordnete Fritz Günzler selbst geäußert, der eigentlich hätte Verkehrsminister werden sollen. Er lobte Merz, der CDU-Chef sei nicht wütend geworden und habe sehr fair und menschlich auf seine Absage reagiert, sagte Günzler dem Redaktionsnetzwerk Deutschland. Merz wollte Günzler zum Verkehrsminister machen, der sagte erst zu, fühlte sich dann aber doch nicht bereit für das Amt, das nun Steffen Bilger innehat.
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3: Und aktuell in der Region hätte man normalen Verkehr auf den Straßen, egal wo es hingeht. Wir wünschen gute Fahrt.
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4: Wir kommen aus einer zum Teil gewitterigen Nacht in Regensburg-Niederbayern und der Oberpfalz. Der 1. August bringt uns heute tagsüber schwül-warmes Wetter mit 29 bis 32 Grad. Sonne, aber auch Schauer und Gewitter sind möglich. Der Charivari-Wettertrend. Morgen am Sonntag meist trocken und sonnig bei ähnlich warmen Temperaturen.
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1: Aktuell hätten wir für euch keine Störungsmeldungen vorliegen. Egal wo es hingeht, gute Fahrt.

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5: Ich bin Justin Hamm, guten Morgen. Nach massivem Widerstand gibt die FIFA ihre Investorenpläne auf. Eine entsprechende Pressemitteilung hat der Fußballweltverband in der Nacht verschickt. Moritz Anzel berichtet.
6: Die heftigen Reaktionen hatten schnell deutlich gemacht, die Idee von FIFA-Chef Gianni Infantino, Vermarktungsanteile der Weltmeisterschaften an private Investoren zu verkaufen, hat keine Zukunft. Jetzt hat Infantino das Projekt abgeräumt, es habe zu Spaltungen geführt, die nicht mehr im Interesse des ursprünglich angestrebten Ziels lägen. Die Europäische Fußballunion UEFA hatte gar mit einem Boykott von WM-Turnieren gedroht.
5: Die Flüchtlingslage in der spanischen Nordafrika-Enklave Ceuta hat sich entspannt. Von der Regierung in Madrid hieß es, nahezu alle der etwa 50.000 Migranten seien freiwillig nach Marokko zurückgekehrt. Die Integrität des Schengen-Raums sei gewährleistet. Die Menschen waren in Scharen nach Ceuta geschwommen. Mindestens 57 Migranten kamen dabei ums Leben. In Österreich wird der Fernpass heute erneut vorübergehend dicht sein und das ausgerechnet zum Ferienbeginn in Bayern und Baden-Württemberg. Zwischen 9.45 Uhr und 12 Uhr gibt es eine Demonstration gegen die Verkehrsflut. Die Behörden befürchten lange Staus und raten dringend, die Region weiträumig zu umfahren. Ende Mai war der Brenner wegen einer ähnlichen Demo schon gesperrt. In der Oberpfalz ist ein Waldbrand zwischenzeitlich außer Kontrolle geraten. Betroffen ist ein Bergwald in der Nähe der Gemeinde Freudenberg. Starke Winde fachten die Flammen zusätzlich an. Mittlerweile hat sich die Situation laut Kreisbrandrat Strobel etwas entspannt. Jetzt am frühen Morgen sollen die Löscharbeiten mit voller Kraft weitergehen. Nach der Kritik mehrerer Ministerpräsidenten an den Rentenplänen der Koalition fordert auch der Sozialverband VdK Nachbesserungen. VdK-Präsidentin Bentele sagte der Rheinischen Post, die Abschaffung der abschlagsfreien Rente nach 45 Beitragsjahren stoße diejenigen vor den Kopf, die lange gearbeitet und lange eingezahlt hätten. Bei vielen sei da der Akku einfach leer, so Bentele.
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7: Aktuell hätten wir für euch keine Störungsmeldungen vorliegen. Egal wo es hingeht, gute Fahrt.
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8: Wir kommen aus einer zum Teil gewitterigen Nacht in Regensburg-Niederbayern und der Oberpfalz. Der 1. August bringt uns heute tagsüber schwülwarmes Wetter mit 29 bis 32 Grad. Sonne, aber auch Schauer und Gewitter sind möglich. Der Charivari-Wettertrend. Morgen am Sonntag meist trocken und sonnig bei ähnlich warmen Temperaturen.
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2: Unser Verhältnis zum Leben scheint heute in einer Krise zu stecken. Alles, was als Begrenztheit erscheint, Unfähigkeit, Krankheit, Alter, wird normalerweise erst einmal als ein zu behebender Mangel angesehen und nicht als ein Umstand, durch den der Mensch reift und sich für Beziehungen öffnet. Doch gerade durch unsere Begrenztheit, so sagte es Papst Leo, gibt es Raum für Mitgefühl, für aufrichtige Sorge um die Bedürfnisse der anderen, für eine Großherzigkeit, die selbst inmitten von Dunkelheit und Versagen überrascht. Wir sehen dies in vielen Momenten, in denen sich die Begrenztheit in unserem Leben konkret zeigt. Etwa, wenn wir Ablehnung erfahren, wenn wir aufgrund von Krankheit oder des Todes eines geliebten Menschen leiden, wenn wir Unvermögen oder Versagen erleben. Auf geheimnisvolle Weise können wir gerade in diesen Momenten zu einer neuen Weisheit finden und die Zuneigung unserer Mitmenschen spüren. Hagen Horober, Regensburg.
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9: Und aktuell in der Region hätte man normalen Verkehr auf den Straßen, egal wo es hingeht. Wir wünschen gute Fahrt.
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10: Wir kommen aus einer zum Teil gewitterigen Nacht in Regensburg-Niederbayern und der Oberpfalz. Der 1. August bringt uns heute tagsüber schwülwarmes Wetter mit 29 bis 32 Grad. Sonne, aber auch Schauer und Gewitter sind möglich. Der Charivari-Wettertrend. Morgen am Sonntag meist trocken und sonnig bei ähnlich warmen Temperaturen.
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0: Ihr hört Charivari am Samstagmorgen. Immer weniger Menschen lassen sich in Deutschland katholisch taufen. Ganz anders sieht es da in Frankreich aus. Dort boomen regelrecht Erwachsenentaufen. Im vergangenen Jahr allein haben sich rund 18.000 junge Menschen taufen lassen. Der Mainzer Bischof Peter Kohlgraf erklärt, was es mit diesem Tauftrend in Frankreich auf sich hat.
1: Die Eltern fallen weitgehend als Glaubensvermittlung aus. Manchmal ist es noch die Oma, wo sich Menschen im jungen Erwachsenenalter erinnern. Mensch, die Oma, die war doch mal in der Kirche, die hat doch Rosenkranz gebetet. Und wen man auch wahrscheinlich nicht unterschätzen darf, sind katholische Influencer, die mehrere hunderttausend Follower haben. Jetzt waren das seriöse Leute, aber es gibt natürlich auf dem Markt der Influencer auch viel Unkraut unter dem Weizen. Das ist auch dann eine Aufgabe der Taufvorbereitung, das ein wenig zu sortieren.
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3: Ich bin Justin Hamm, guten Morgen. Es ist ein großer Sieg für alle Fußballfans. Die FIFA gibt ihre Investorenpläne für die WM auf. In einer Stellungnahme von Präsident Infantino heißt es, das Projekt habe zu Spaltungen geführt und werde nicht weiterverfolgt. Der Plan war, Teile der WM an private Investoren zu verkaufen. Vor allem der Europäische Verband UEFA hatte sich quergestellt und mit einem WM-Boykott gedroht. Infantino steht stark unter Druck. Unter anderem der britische Premier Burnham forderte seinen Rücktritt. Nur rund 59% der Fernzüge der Deutschen Bahn waren im ersten Halbjahr pünktlich unterwegs. Damit wurde das Ziel erneut verfehlt. Bahnchefin Paller sagte der Welt am Sonntag trotzdem, die Bahn werde oft schlechter gemacht, als sie tatsächlich sei. Zoe Tassovali berichtet.
4: Paller sieht die Schuld dafür auch bei früheren Führungskräften. Es habe an einer echten Leistungskultur gefehlt, sagt sie. Das will sie jetzt ändern. Verantwortung soll wieder klar verteilt werden, Entscheidungen schneller fallen und die Bahn insgesamt zuverlässiger werden. Trotz der vielen Probleme gibt Paller dem Konzern noch die Schulnote 3.
3: In der Hitzewelle beschäftigen uns auch in Bayern größere Brände. In der Nähe von Freudenberg in der Oberpfalz ist ein Waldbrand ausgebrochen. Starke Winde machten die Arbeiten mehr als 300 Feuerwehrleute schwierig. Mittlerweile hat sich die Lage etwas entspannt. Und auch in Oberbayern hat's gebrannt. In Bad Reichenhall wurde durch einen Blitzschlag ein Brand an einem Berg entfacht. Die Feuerwehr kämpft hier noch gegen Glutnester. Seit Mitternacht gilt der Rechtsanspruch auf Ganztagsbetreuung für Erstklässler. Das Institut der deutschen Wirtschaft sieht in einigen westdeutschen Bundesländern noch größere Lücken im System. Betreuungsplätze werde es voraussichtlich trotzdem für fast alle Kinder geben, notfalls mit größeren Gruppen oder anderen Übergangslösungen. ING-Deutschland-Chef Steu fordert eine nationale Finanzbildungsstrategie für mehr private Altersvorsorge. Die geplante Frühstartrente dürfe nicht der letzte Schritt sein. Ab 2027 soll jeder Minderjährige monatlich 10 Euro vom Staat in ein Altersvorsorgedepot bekommen. Anbieter wie die ING warten aber noch auf genaue politische Vorgaben.
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5: Nur eine Meldung und die kommt von der B15. Saalhaupt Richtung Landshut zwischen Schierling Nord und Neufahren Süd. Da steht ein kaputtes Auto. Der linke Fahrstreifen ist da blockiert. Sonst normaler Verkehr. Gute Fahrt euch.
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5: Habt ihr was gesehen? Einfach Bescheid geben. Die kostenlose Charivari Verkehrshotline ist die 08000 08007. Dankeschön. Das Charivari-Wetter in Elsendorf, Kreis Kelheim 19 Grad, auch in Regensburg am Dom 19 und 20 Grad in Schwandorf an der Jakobskirche. Heute gibt's Sonne, Wolken und zwischendurch auch einzelne, teils kräftige Schauer und Gewitter. Am Abend wird's dann meist wieder trocken. Dazu 24 bis 29 Grad. Der Charivari-Wetter-Trend für morgen am Sonntag: scheint häufiger die Sonne. Es bleibt größtenteils trocken und wird mit 28 bis 31 Grad richtig warm. Am Montag wird's dann richtig heiß, viel Sonne, maximal ein kurzes Gewitter, Temperaturen bis zu 36 Grad.
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5: Guten Morgen, ich bin Emmy. Zusammen starten wir rein ins Wochenende und in diesen 1. August. Was sich ab diesem Monat alles ändert, hören wir in 10 Minuten. Jetzt die aktuelle von Teddy Swims, Mr. Know It All, hier auf Charivari.

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1: Paar sind schon auf der Autobahn ab in den Sommerurlaub am 1. August. Und ja, auch der August bringt wieder viel Neues. Gibt auch paar Gesetzesänderungen, die vor allem auch Grundschulkinder betreffen. Mein Kollege Max Moser hat sich da schlau gemacht. Max, was ändert sich denn alles in diesem Monat?
2: Fangen wir mit der Bahn an. Wenn ihr Bahnbonuspunkte sammelt, jetzt aufgepasst, das Punktesystem wird umgestellt. Wer früh bucht, kommt oft günstiger an eine Freifahrt. Wer erst auf den letzten Drücker bucht, braucht dann mehr Punkte. Kommen wir zu den Grundschulkindern. Du hast es schon angesprochen. Für Erstklässler

0: jetzt den Rechtsanspruch auf Ganztagsbetreuung. Das heißt konkret, sie können Montag bis Freitag bis zu 8 Stunden betreut werden, halt inklusive Unterricht. Das wird in den nächsten Jahren nach und nach auch auf alle Grundschulklassen ausgeweitet.
1: Ist ja ganz gut, vor allem für Eltern, die ganztags arbeiten müssen. Gibt's denn noch irgendwas?
0: Ja, und auch beim Thema KI gibt's ab morgen einige wichtige Neuerungen. Inhalte, die mit künstlicher Intelligenz erstellt oder verändert wurden, also zum Beispiel Bilder, Videos oder Tonaufnahmen, müssen künftig in vielen Fällen eindeutig gekennzeichnet werden. Ziel ist es, dass wir besser erkennen können, ob etwas echt ist oder von einer KI stammt. Gerade bei täuschend echten Fotos oder sogenannten Deepfakes soll das für mehr Transparenz sorgen.
1: Ja, das ist ja auch echt gut. Teils ist es wirklich mittlerweile echt schwer zu erkennen, was noch echt ist und was nicht. Danke, Max. Weiter geht's an diesem Samstagmorgen.

0: Charivari am Samstagmorgen um Punkt 8. Wieder der Blick auf Deutschland und die Welt. 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
3: Ich bin Max Moser, guten Morgen. Auf der Bahnstrecke Regensburg-Nürnberg rollen seit gestern Abend wieder Züge. Heute im Tagesverlauf soll der normale Fahrbetrieb anlaufen, teilte die Bahn mit. Die Strecke war seit Februar für eine Generalsanierung gesperrt. Es wurden Gleise ausgetauscht, Oberleitungen und Weichen erneuert und Bahnhöfe aufgehübscht. Die Bahn hatte dafür 1,4 Milliarden Euro eingeplant. Es kann sein, dass es jetzt billiger wird, sagte eine Konzernsprecherin. Mit der Freigabe der Strecke endet auch der Schienenersatzverkehr der lilafarbenen Omnibusse. Die Neumarkter Altstadt verwandelt sich heute in einen riesigen Flohmarkt. Über 200 Anbieter haben ihre Tapeziertische aufgebaut und warten auf Trödel- und Schnäppchenjäger aus der ganzen Region. Seit vielen Jahren schließt der Altstadtflohmarkt eine Lücke im Flohmarktkalender. Besucher genießen die besondere Atmosphäre. Sie wird möglich durch die komplette Sperrung der oberen Marktstraße für den Verkehr. Der Neumarkter Altstadtflohmarkt geht heute bis 14 Uhr. Der Eintritt ist frei. Im Landkreis Cham heulen heute ab 10 Uhr die Sirenen. Es handelt sich um einen Feuerwehrprobealarm. Er soll zeigen, ob die Sirenen im Ernstfall auch alle funktionieren. Den Auftakt macht heute die Stadt Cham. Danach wird es laut in Furt im Wald, Bad Kötzting, Roding und am Ende in Waldmünchen. Die Ortsfeuerwehren werden gebeten, Sirenen, die nicht losgehen, beim Landratsamt zu melden. Zum Sport. Die DJK Filzing kann zufrieden sein mit dem Start in die aktuelle Saison. Im zweiten Spiel der Fußballregionalliga am Abend in Eltersdorf haben die Filzinger ihren zweiten Sieg geholt mit 1:0. Ein frühes Tor in der ersten Hälfte hat den Vorsprung gebracht und den hat die DJK bis zum Schluss gehalten. Nach zwei Spielen steht Filzing damit auf dem dritten Tabellenplatz in der Fußballregionalliga. 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
4: Auf der B15 Saalhaupt Richtung Landshut zwischen Schierling Nord und Neufahrn Süd, da steht ein kaputtes Auto. Der linke Fahrstreifen ist hier blockiert, deswegen hier aktuell auch zwischen Schierling Süd und Neufahrn auf der B15 neu 12 Minuten Zeitverlust. Sonst normaler Verkehr. Gute Fahrt euch.
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4: Gerade sind keine gemeldet. Wenn ihr was gesehen habt, einfach durchrufen. Die kostenlose Charivari-Verkehrshotline ist die 08000 08007. Dankeschön. Das Charivari-Wetter, 19 Grad in Neumarkt am Bahnhof, auch in Maxhütte-Heidhof, Kreis Schwandorf 19 Grad und in Cham am Kordernhaus sind es 18. Heute gibt es einen Mix aus Sonne und Wolken, zwischendurch kann es auch mal ordentlich schütten oder gewittern. Am Abend beruhigt sich das Wetter wieder, dazu 24 bis 29 Grad. Der Charivari-Wetter-Trend, morgen gibt es jede Menge Sonne und meist trockenes Sommerwetter bei 28 bis 31 Grad. Am Montag wird es dann richtig heiß, viel Sonne, höchstens mal ein kurzes Gewitter und bis zu 36 Grad.
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4: Heute Tag 2 vom großen Vespa-Treffen in Bad Abbach, Kreis Kelheim. So ab 10 Uhr starten dann die gemeinsamen Vespa-Touren hier bei uns in der Region. Vielleicht seht ihr ja auch welche. Noch mehr Events hier in Regensburg, Niederbayern und der Oberpfalz gibt's in 10 Minuten. Ich bin Emmy, guten Morgen.

0: Ihr hört Charivari am Wochenende, 7:45. Jetzt Events hier bei uns.
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0: Ein Fest in der Natur mit Menschen aus der Nachbarschaft und von weiter weg. Mit Live-Musik und Kinderprogramm gibt's heute in Wildenberg im Landkreis Kelheim. Auf dem Kulturfestival treten Bands hier aus der Region auf. Dazu gibt's Essen vom Grill oder eine Pizza. Alles in total lockerer Atmosphäre. Tickets kosten 30 Euro. Los geht's heute um 13 Uhr. Der ADAC veranstaltet wieder seine Bayerwald Rallye Classic. Los geht's heute um 7:45. Da fährt das erste von knapp 50 Autos los. Um 17 Uhr gibt's einen Zuschauerrundkurs in Bad Kötzding. Einfach vorbeikommen. Im Stadtpark von Regensburg ist jetzt am Wochenende einiges los. Heute Teil 2 der Rehwag-Nacht in Blau. Es gibt total unterschiedliche Musik, Folk, Rap, Pop, Rock, alles dabei und komplett kostenlos. 15 Uhr geht's heute los und nicht vergessen, morgen ist im Stadtpark das Regensburger Kinderbürgerfest.
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0: und auch mit am Start. Sunrise Avenue, Hollywood Hills. Gleich nach den Nachrichten, nach 8, das ist der Samstag mit Charivari.
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0: bin Justin Hamm. Guten Morgen. Alle 16 Bundesländer haben nun eine Woche lang gleichzeitig Sommerferien. Zum Ferienstart in Bayern und Baden-Württemberg droht auf der beliebten Urlaubsroute aber wieder Chaos. Der Brenner-Fernpass in Österreich wird heute von 9.45 Uhr bis 12 Uhr wegen einer Demonstration gesperrt. Dominik Schweiger berichtet.
1: Das Land Tirol will die Fernpassroute ausbauen und mit einem neuen Tunnel dafür sorgen, dass der Verkehr besser fließt. Kritiker befürchten aber genau das Gegenteil. Noch mehr Autos, noch mehr Laster und außerdem Schäden für die Natur. Der Reiseverkehr dürfte sich ziemlich ausbreiten. Die Tiroler Behörden empfehlen nämlich, großräumig zu umfahren.
0: Nach heftiger Kritik zieht die FIFA ihre Pläne zum Teilverkauf von WM-Anteilen an Investoren zurück. Das hat der Präsident des Fußballweltverbandes Infantino in der Nacht bekannt gegeben. Der Vorschlag habe für Spaltung gesorgt und werde daher nicht weiter verfolgt. Infantino war zuvor von vielen Seiten heftig kritisiert worden. Die europäische UEFA drohte gar mit einem WM-Boykott. Schwere Unwetter sind in der Nacht über Deutschland gezogen und haben in der sächsischen Schweiz ein Menschenleben gefordert. In Rathen wurde ein Mann von einem umstürzenden Baum erschlagen. 13 weitere Menschen wurden verletzt. Auch im Süden Deutschlands krachte es. Im oberbayerischen Bad Reichenhall hat ein Blitzeinschlag für einen Waldbrand gesorgt. In Stuttgart kippten infolge starker Winde mehrere Bäume um. Der Andrang von Migranten auf die spanische Nordafrika-Exklave Ceuta hat nachgelassen. Die Folgen der Krise in Europa sind aber längst nicht vorbei. Heute wollen Experten der EU-Mitgliedstaaten in einer Krisensitzung beraten. Zwischenzeitlich waren mindestens 15.000 Menschen illegal von Marokko nach Ceuta gekommen. Fast alle sind mittlerweile wieder zurück in Marokko. Jetzt erst recht ist für viele das Motto. Eine Woche nach dem islamistischen Terroranschlag in Berlin versammeln sich heute in mehreren Städten wieder tausende Menschen zum Christopher Street Day. Die größte Pride-Veranstaltung findet in Hamburg statt mit rund 250.000 Menschen, die erwartet werden. Auch in anderen europäischen Städten wie Amsterdam oder Brighton finden heute CSD-Paraden statt.
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3: Momentan alles ruhig auf den Straßen bei uns in der Region. Gute Fahrt euch.
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3: Habt ihr was gesehen? Einfach schnell durchrufen. Die kostenlose Charivari Verkehrshotline ist die 08000 08007. Dankeschön. Das Charivari-Wetter. Heute wechseln sich Sonne und Wolken ab. Gerade bei 20 Grad in Mintrach in Kreis Regensburg, auch in Nappburg, Kreis Schwandorf und in Bad Gögging. Kreis Kelheim aktuell 20 Grad. Dazu sind einzelne Schauer und Gewitter möglich. Am Abend wird's trockener. Die Temperaturen 24 bis 29 Grad. Der Charivari-Wetter-Trend für morgen. Da gibt's viel Sonne und meist trockenes Sommerwetter bei 28 bis 31 Grad. Am Montag scheint dann überwiegend die Sonne. Einzelne Schauer oder Gewitter. Gewitter sind zwar möglich, meist bleibt es aber trocken. Dazu wird es mit 31 bis 36 Grad so richtig heiß.
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3: Zusammen starten wir rein in dieses heiße Sommerwochenende. Selbst im Norden, in Schleswig-Holstein. Heute bis zu 22 Grad. Ja, Wahnsinn. Warum der Landrat aus Schwandorf diese Temperaturen ganz gut findet, was der da macht, das klären wir gleich. Jetzt Musik von Leonie, Don't Worry. Hier auf Charivari.

0: Der Samstagmorgen auf Charivari, 13 Minuten nach 8. Ja, das heißt auch, die Nachtruhe auf dem Wacken Open Air ist durch. Und das heißt auch, der Landrat vom Kreis Schwandorf ist wach. Einmal im Jahr tauscht Thomas Ebeling von der CSU seinen Anzug und Krawatte gegen seine Metallkutte. Er feiert mit beim legendären Wacken Open Air in Schleswig-Holstein. Herr Ebeling, heuer ist das Wetter ja auch noch richtig gut. Die Sonne scheint angenehm mit 22 Grad. Warum zieht sie denn jedes Jahr dahin?
1: Das Wacken Open Air verbreitet einfach eine unglaubliche Faszination. Musik und einfach die ganzen Leute, die alle friedlich miteinander feiern. Das ist eine Atmosphäre, die man kaum beschreiben kann. Die muss man einfach erlebt haben. Da kann ich eben nur raten, das einfach mal zu machen.
0: Was hat Ihnen denn bisher am besten gefallen?
1: Das bisherige Highlight für mich waren Hämatom am Mittwochabend. Also unsere Oberpfälzer Vertreter auf dem Wacken Open Air, die waren wirklich super. Und ja, danach die H-Blocks waren zum Beispiel auch ganz hervorragend. Und ich bin mir sicher, dass noch einige weitere Highlights folgen werden.
0: Ja, dann noch ganz viel Spaß in Wacken. Heute letzter Tag für den Schwandorfer Landrat. Ab Montag sitzt der Thomas Ebeling dann wieder im Landratsamt in Schwandorf und geht in Anzug und Krawatte seiner Landratstätigkeit nach. Wir von hier, Charivari, jetzt mit Michael Schulte. Und

0: what it takes. Imagine Dragons, Whatever It Takes, hier auf Charivari am Samstagmorgen um kurz vor 8:30. Und in der Nacht gab es eine Stellungnahme von Infantino. Der Fußball-Weltverband FIFA gibt seine umstrittenen Investorenpläne auf. Es werden keine Anteile verkauft. Infantino schreibt, nachdem wir uns alle Standpunkte aufmerksam angehört haben, ist deutlich geworden, dass das Projekt zu Spaltungen geführt hat, die unabhängig vom Ausmaß der Unterstützung nicht mehr im Interesse des ursprünglich angestrebten Ziels liegen. Mehr Nachrichten aus der Welt und hier aus Deutschland gibt's wieder um Punkt. Gleich der Blick zu uns vor die Haustür. Aktuelles aus der Region um halb hier auf Charivari.
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6: Ich bin Max Moser. Guten Morgen. Auf der Bahnstrecke Regensburg-Nürnberg rollen seit gestern Abend wieder Züge. Heute im Tagesverlauf

0: soll der normale Fahrbetrieb anlaufen, teilte die Bahn mit. Die Strecke war seit Februar für eine Generalsanierung gesperrt. Es wurden Gleise ausgetauscht, Oberleitungen und Weichen erneuert und Bahnhöfe aufgehübscht. Die Bahn hatte dafür 1,4 Milliarden Euro eingeplant. Es kann sein, dass es jetzt billiger wird, sagte eine Konzernsprecherin. Mit der Freigabe der Strecke endet auch der Schienenersatzverkehr der lilafarbenen Omnibusse. Die Neumarkter Altstadt verwandelt sich heute in einen riesigen Flohmarkt. Über 200 Anbieter haben ihre Tapeziertische aufgebaut und warten auf Trödel- und Schnäppchenjäger aus der ganzen Region. Seit vielen Jahren schließt der Altstadtflohmarkt eine Lücke im Flohmarktkalender. Besucher genießen die besondere Atmosphäre. Sie wird möglich durch die komplette Sperrung der oberen Marktstraße für den Verkehr. Der Neumarkter Altstadtflohmarkt geht heute bis 14 Uhr. Der Eintritt ist frei. Im Landkreis Cham heulen heute ab 10 Uhr die Sirenen. Es handelt sich um einen Feuerwehrprobealarm. Er soll zeigen, ob die Sirenen im Ernstfall auch alle funktionieren. Den Auftakt macht heute die Stadt Cham. Danach wird es laut in Furt im Wald, Bad Kötzting, Roding und am Ende in Waldmünchen. Die Ortsfeuerwehren werden gebeten, Sirenen, die nicht losgehen, beim Landratsamt zu melden. Zum Sport. Die DJK Filzing kann zufrieden sein mit dem Start in die aktuelle Saison. Im zweiten Spiel der Fußballregionalliga am Abend in Eltersdorf haben die Filzinger ihren zweiten Sieg geholt mit 1:0. Ein frühes Tor in der ersten Hälfte hat den Vorsprung gebracht und den hat die DJK bis zum Schluss gehalten. Nach zwei Spielen steht Filzing damit auf dem dritten Tabellenplatz in der Fußballregionalliga. 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
2: 8.32 Uhr, ganz normaler Verkehr auf den Straßen. Gute Fahrt euch.
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2: Habt ihr was gesehen? Einfach Bescheid geben. Die kostenlose Charivari Verkehrshotline ist die 08000 08007. Danke. Das Charivari-Wetter in Bleibach, Kreis Cham, 20 Grad, 21 Grad in Kallmünz, Kreis Regensburg und 19 Grad in Dieburg, Kreis Kelheim. Heute wechseln sich Sonne und Wolken ab, dazu sind einzelne Schauer und Gewitter möglich. Am Abend wird's dann aber trockener. Die Temperaturen liegen so zwischen 24 bis 29 Grad. Der Charivari-Wetter-Trend für morgen, da gibt's viel Sonne bei 28 bis 31 Grad. Am Montag scheint überwiegend die Sonne, einzelne Schauer und Gewitter sind zwar möglich, meist bleibt es aber trocken. Dazu wird's mit 31 bis 36 Grad so richtig heiß.
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2: Hi, ich bin Emmy. Guten Morgen. Gestern Abend ist's richtig spannend gewesen. Premiere fürs Ritterpaar vom Furter Drachenstich. Ob da alles glatt lief, hören wir in 10 Minuten. Jetzt Ray Dalton, Blood Running, hier auf Charivari. 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

Charivari am Samstagmorgen nach einem sehr aufregenden Freitagabend für Julia Baumann und Maximilian Wild. Die beiden sind das Ritterpaar vom Furter Drachenstich und gestern war Premiere in Furt im Wald Kreiskam. Wenn Furt nämlich wieder die historischen Gewänder auspackt, Ritter und Spielleute durch die Stadt ziehen und natürlich der berühmte Drache mit dabei ist, dann ist klar, es ist wieder Drachenstichzeit. Dann herrscht Ausnahme.

Ausnahmezustand in der Stadt. Zum ältesten Volksschauspiel Deutschlands kommen jedes Jahr tausende Besucher. Es verbindet Geschichte, Tradition und modernes Spektakel. Aber für die Menschen in Fürth ist der Drachenstich noch viel mehr. Er ist ein Stück Heimat, etwas, worauf die ganze Stadt stolz ist. Umso schöner, dass bei der Premiere gestern alles rund lief. Julia Baumann hat ihre Rolle richtig stark gespielt. Besonders die neue Seite ihrer Figur, diese tatkräftige, wehrhafte Art, bringt nochmal eine ganz besondere Energie auf die Bühne. Und Max Wild, der macht seinem Namen alle Ehre. Der wirbelt mit so viel Spaß und Energie durch die Arena, da schaut man einfach gerne hin. Beim Kampf mit dem Drachen Fanny gibt er richtig Vollgas und hat das Publikum sofort auf seiner Seite. Sein Jubelschrei beim entscheidenden Schwertstoß, der geht richtig durch die Arena. Da kommt der Applaus fast nicht hinterher. Und auch sonst spielt er seine Rolle richtig klasse. Vor allem mit seiner frechen Art gegenüber dem Kardinal. Also Hut ab vor Julia und Max. Eine gelungene Premiere und ein richtig starker Start in die neue Drachenstich-Saison. 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

0: Charivari am Samstag. Und gleich nach 9. Fever Dream von Alex Warren und auch mit am Start Malik Harris. So come on, won't you lie to me, lie to me. Lie to me, hier auf Charivari.
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17: Ich bin Justin Hamm, guten Morgen. Alle 16 Bundesländer haben nun eine Woche lang gleichzeitig Sommerferien. Zum Ferienstart in Bayern und Baden-Württemberg droht auf der beliebten Urlaubsroute aber wieder Chaos. Der Brenner-Fernpass in Österreich wird heute von 9.45 Uhr bis 12 Uhr wegen einer Demonstration gesperrt. Dominik Schweiger berichtet.
18: Das Land Tirol will die Fernpassroute ausbauen und mit einem neuen Tunnel dafür sorgen, dass der Verkehr besser fließt. Kritiker befürchten aber genau das Gegenteil.

0: mehr Autos, noch mehr Laster und außerdem Schäden für die Natur. Der Reiseverkehr dürfte sich ziemlich ausbreiten. Die Tiroler Behörden empfehlen nämlich, großräumig zu umfahren.
1: Nach heftiger Kritik zieht die FIFA ihre Pläne zum Teilverkauf von WM-Anteilen an Investoren zurück. Das hat der Präsident des Fußballweltverbandes Infantino in der Nacht bekannt gegeben. Der Vorschlag habe für Spaltung gesorgt und werde daher nicht weiter verfolgt. Infantino war zuvor von vielen Seiten heftig kritisiert worden. Die europäische UEFA drohte gar mit einem WM-Boykott. Schwere Unwetter sind in der Nacht über Deutschland gezogen und haben in der sächsischen Schweiz ein Menschenleben gefordert. In Rathen wurde ein Mann von einem umstürzenden Baum erschlagen. 13 weitere Menschen wurden verletzt. Auch im Süden Deutschlands krachte es. Im oberbayerischen Bad Reichenhall hat ein Blitzeinschlag für einen Waldbrand gesorgt. In Stuttgart kippten infolge starker Winde mehrere Bäume um. Der Andrang von Migranten auf die spanische Nordafrika-Exklave Ceuta hat nachgelassen. Die Folgen der Krise in Europa sind aber längst nicht vorbei. Heute wollen Experten der EU-Mitgliedstaaten in einer Krisensitzung beraten. Zwischenzeitlich waren mindestens 15.000 Menschen illegal von Marokko nach Ceuta gekommen. Fast alle sind mittlerweile wieder zurück in Marokko. Jetzt erst recht ist für viele das Motto. Eine Woche nach dem islamistischen Terroranschlag in Berlin versammeln sich heute in mehreren Städten wieder tausende Menschen zum Christopher Street Day. Die größte Pride-Veranstaltung findet in Hamburg statt mit rund 250.000 Menschen, die erwartet werden. Auch in anderen europäischen Städten wie Amsterdam oder Brighton finden heute CSD-Paraden statt.
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3: Momentan alles ruhig auf den Straßen bei uns in der Region. Gute Fahrt euch.
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3: Habt ihr was gesehen? Einfach durchrufen. Die kostenlose Charivari-Verkehrshotline ist die 08000 08007. Das Charivari-Wetter in Wackersdorf, Kreis Schwandorf, 21 Grad, 20 Grad beim Petersweg Parkhaus in Regensburg und in Neumarkt Oberer Markt, 19 Grad. Heute gibt's Sonne und Wolken im Wechsel, dazu sind einzelne Schauer oder Gewitter möglich. Am Abend wird's dann ruhiger, die Temperaturen 24 bis 29 Grad. Morgen wird's sonniger bei 28 bis 31 Grad und am Montag wird's richtig heiß. Der Charivari-Wettertrend sagt viel Sonne an, vereinzelt auch mal Schauer oder Gewitter. Meist bleibt es trocken bei 31 bis 36 Grad.
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3: Hi, ich bin Emmy, gerade vom Bäcker wieder zurück, jetzt am Frühstückstisch. Und wir sind dabei, gleich mit Take That. Jetzt Alex Warren hier auf Charivari. Guten Morgen.

0: Purple Disco Machine, Sophie and the Giants in the Dark hier auf Charivari. Und jetzt am Wochenende steigt die Veranstaltungsdichte wieder an in der Region. Und wegen der Sommerhitze gibt's eine kleine Änderung beim Bürgerfest in Wenzenbach, Kreis Regensburg. Das Fischerstechen fällt buchstäblich ins Wasser. Bürgermeister Sebastian Koch. Ja, bei dem Wettkampf auf dem Wasser versuchen zwei Teilnehmer auf Booten mit langen Lanzen sich gegenseitig ins Wasser zu stoßen. Aber genau das geht diesmal nicht. Blaualgenalarm im Dorfweiher.
1: Für mich persönlich wäre das natürlich kein Problem gewesen, weil ich ohnehin gewonnen hätte. Aber wir wollten das den vielen Prominenten, die mitmachen wollten, nicht antun.
0: Ja, das Bürgerfest wird aber sicher auch ohne das Fischerstechen diesmal super.
1: Wir freuen uns auf ein ereignisreiches Wochenende. Ich erwarte tolle Angebote für Kinder, stimmungsvolle Live-Musik, ein Festzug mit beeindruckenden Oldtimern und viele kulinarische Highlights, die unsere engagierten Ortsvereine für dich zubereiten. Also, kommt gern vorbei, genießt die besondere Atmosphäre bei uns und feiert mit uns ein unvergessliches Festwochenende. Wir sehen uns.
0: Wenzenbach im Kreis Regensburg feiert noch bis Montag Bürgerfest. Wegen Blaualgenalarm fällt das traditionelle Fischerstechen diesmal aus, wird aber trotzdem total toll. Wir von hier, Charivari, am Samstagmorgen.

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16: Ich bin Max Moser. Grüß Gott. Bitte spart Wasser, wo es nur geht. Diesen dringenden Appell an ihre Bürger hat jetzt die Stadt Nabburg veröffentlicht. Die Pegel der Trinkwasserbrunnen sind wegen der anhaltenden Trocken- und Hitzeperiode auf einem historischen Tiefstand. Bürger sollen daher keine Pools mehr befüllen, keine Autos zu Hause waschen und private Grünflächen nur noch wässern, wenn es dringend nötig ist. Hat der Aufruf keinen Erfolg, will die Stadt Nabburg weitere Maßnahmen ergreifen, um die Trinkwasserversorgung zu sichern. Übel zugerichtet wurde letzte Nacht ein Mann in Bad Abbach, Kreis Kelheim. Das Ganze war während einer Veranstaltung auf der Freizeitinsel. Der 43-Jährige ist nach einem Streit von 5 Unbekannten in den Schwitzkasten genommen und geschlagen worden. Er trug mehrere Verletzungen davon. Auch ein weiterer Mann, der dem Opfer zur Hilfe kam, wurde von der Schlägergruppe angegriffen. Laut Polizei hörten die Männer erst auf, als noch mehr Besucher eingriffen. Sie sucht jetzt nach dem Haupttäter. Eine Personenbeschreibung ist auf charivari.com. Orangefarbene Helme und blaue Overalls bestimmen seit dem Abend das Straßenbild von Rohr im Landkreis Kelheim. Dort ist am Wochenende der Kreisjugendfeuerwehrtag. Fast 500 junge Feuerwehrfrauen und Männer sind angereist. Sie kampieren auf dem Sportgelände in Rohr. Neben einer Lagerolympiade stehen heute jede Menge Spaß und Gaudi auf dem Programm, verspricht Kreisbrandrat Nikolaus Höfler.
17: Das sind natürlich lauter lustige Spiele, das sind Gaudi-Spiele, die Spaß machen sollen. Und

0: aufgrund der hohen Temperaturen werden wir natürlich schauen, dass das im Schatten ist, das zum einen, und natürlich auch mit viel, viel Wasser und viel Pritschelei verbunden ist.
1: Der Kreisjugendfeuerwehrtag soll das Zusammengehörigkeitsgefühl stärken und die Begeisterung für das wichtige Ehrenamt wecken. Morgen Mittag nach der Siegerehrung geht das Treffen zu Ende. Zum Sport. Eine Woche vor Start der neuen Saison testet Fußball-Drittligist Jan Regensburg heute nochmals seine Form. Gegner im Sportpark am Kaulbachweg ist der Regionalligist SSV Ulm. Anpfiff ist um 14 Uhr. Am Montagabend lädt der Verein zum traditionellen Fangespräch unter anderem mit Chefcoach Sascha Hildmann. Die neue Drittligasaison startet für den Jan dann heute in einer Woche auswärts bei Viktoria Köln. 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
3: Eine Meldung, die kommt von der A93 Regensburg Richtung Weiden zwischen Pohnholz und Schwandorf Süd. Da aktuell 1 Kilometer Stau. Ihr braucht da 6 Minuten länger. Sonst normaler Verkehr. Gute Fahrt euch.
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3: Da ist auch einer gemeldet, der steht in Regensburg in der Sandgasse. Und wenn ihr noch was gesehen habt, gern einfach durchrufen. Die kostenlose Charivari-Verkehrshotline ist die 08000 08007. Dankeschön. Das Charivari-Wetter. Heute gibt's Sonne und Wolken im Wechsel. Aktuell noch viele Wolken über Regensburg an der Uni, gerade bei 20 Grad. Auch in Berchenkreis Neumarkt 20 und 21 Grad. In Rettenbach, Kreis Cham. Dazu sind einzelne Schauer oder Gewitter möglich. Am Abend wird's dann aber ruhiger. Die Temperaturen liegen so bei 24 bis 29 Grad. Morgen wird's sonniger bei 28 bis 31 Grad. Und der Charivari-Wettertrend sagt für Montag dann an, dass es richtig heiß wird. Viel Sonne. Vereinzelt Schauer oder Gewitter, dazu 31 bis 36 Grad.
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3: Solange es noch einigermaßen kühl ist, bleibt's Fenster noch offen beim Kaffee trinken. Wir sind dabei gleich mit Roxette, jetzt mit Taylor Swift und The Fate of Ophelia. Hier auf Charivari, 9:33 Uhr am Samstagmorgen.

0: So klingt euer Wochenende mit Charivari. Ja, einfach mal durchatmen. So eine Pause braucht auch der Regensburger Stadtpark jetzt nach diesem Wochenende. Da ist nämlich gerade so richtig viel los. Heute der zweite Teil der Rehwag-Nacht im Blau mit ganz viel Live-Musik und morgen dann das Kinderbürgerfest. Es wird ganz, ganz toll. Auch Oberbürgermeister Thomas Burger freut sich und eröffnet das Kinderbürgerfest.
1: Ja, hallo.
0: Ja, hi. Du eröffnest ja wirklich viele Feste und viele Veranstaltungen. Morgen dann das Kinderbürgerfest im Stadtpark. Das ist ja auch sicher mal was ganz Besonderes, oder?
1: Ja, das sagst du ganz richtig. Das Kinderbürgerfest ist wirklich was ganz Besonderes, weil hier wirklich die Kinder im Mittelpunkt

0: Mittelpunkt stehen. Also da ist Kinder nicht irgendwie Rahmenprogramm, da haben auch die Eltern nichts anderes, sondern wenn Eltern mit ihren Kindern hingehen oder Geschwister mit jüngeren Geschwisterkindern hingehen, dann machen die da alles miteinander. Dann stehen die Kinder mit einem ganz, ganz bunten Angebot. Der ganze Startpark ist voller verschiedener Dinge. Man kann malen, man kann sportliche Dinge machen, man kann miteinander was machen und da treffen sich alle. Also das sind die Feste, die alle zusammenbringen, und aber da ganz besonders stehen die Kinder im Mittelpunkt.
1: Und es wird richtig toll. Regensburgs Oberbürgermeister Thomas Burger eröffnet morgen um 10:30 das Kinderbürgerfest im Stadtpark. Schaut einfach vorbei mit der Familie, kostet alles nichts, wird cool, läuft bis 17 Uhr. Wir

0: Dancing on the Ceiling, so kann der Samstag starten mit Lionel Richie auf Charivari und gleich dabei aus den 2000ern.
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19: Und gleich dabei aus den 2000ern. Train. 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

0: Aktuelles kommt von Tame Impala. Dracula, hier auf Charivari, mehr Hits und mehr Vielfalt. Gleich nach 10.
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2: Ich bin Justin Hamm. Alle 16 Bundesländer haben nun eine Woche lang gleichzeitig Sommerferien. Zum Ferienstart in Bayern und Baden-Württemberg droht auf der beliebtesten Urlaubsroute aber wieder Chaos. Der Fernpass in Österreich ist seit einigen Minuten bis 12 Uhr wegen einer Demonstration gesperrt. Dominik Schweiger berichtet.
3: Das Land Tirol will die Fernpassroute ausbauen und mit einem neuen Tunnel dafür sorgen, dass der Verkehr besser fließt. Kritiker befürchten aber genau das Gegenteil. Noch mehr Autos, noch mehr Laster und außerdem Schäden für die Natur. Der Reiseverkehr dürfte sich ziemlich ausbreiten. Die Tiroler Behörden empfehlen nämlich, großräumig zu umfahren.
2: Es blitzt wieder öfter. Im laufenden Jahr hat es in Deutschland bereits häufiger eingeschlagen als im gesamten Jahr 2025. Das zeigen aktuelle Zahlen. Durch einen Blitzschlag ist gestern ein Waldgebiet im oberbayerischen Bad Reichenhall in Brand geraten. Zudem verursachten Unwetter starke Schäden in der sächsischen Schweiz. Ein Mann wurde von einem Baum erschlagen. Dutzende Wanderer mussten in Sicherheit gebracht werden. Ein Jahr nach der umstrittenen Tötung von Pavianen im Tiergarten Nürnberg gibt es heute eine Protestaktion. Die Tierrechtsorganisation PETA hat dazu

0: zu aufgerufen. Sie will den getöteten Pavianen mit der Forderung »Tiere raus aus den Zoos« gedenken. Die Affen waren letztes Jahr aus Platzgründen getötet worden. Der Tierpark hatte keine Abnehmer oder andere Lösungen gefunden. Mehr als ein Drittel der Menschen in Deutschland denkt im Urlaub über einen Jobwechsel nach. Das zeigt eine Umfrage von Indeed. Besonders betroffen sind Menschen, die auch im Urlaub arbeiten. Fast 65% von ihnen hinterfragen dabei ihre berufliche Situation. Die Jobexperten sagen, es braucht Unternehmenskulturen mit funktionierenden Vertretungsregeln. Erreichbarkeit im Urlaub dürfe nicht einfach vorausgesetzt werden. Der Fußball-Weltverband FIFA gibt seine umstrittenen Investorenpläne auf. Der Vorschlag werde nicht weiter verfolgt, erklärte FIFA-Chef Infantino in einer Stellungnahme. Er wollte, dass Anteile an WM-Rechten an private Investoren verkauft werden. Doch die Verbände aus Europa, Asien sowie Mittel- und Nordamerika hatten sich klar dagegen ausgesprochen. Europa drohte sogar mit einem WM-Boykott.
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2: Auf der A3 Passau Richtung Nürnberg, Vorsicht zwischen Metten und Schwarzach, da liegt eine Schutzplanke auf dem linken Fahrstreifen. Und auf der A93 Regensburg Richtung Weiden zwischen Ponholz und Teublitz, da aktuell 2 Kilometer Stau. Momentan dauert es hier 10 Minuten länger, sonst normaler Verkehr. Gute Fahrt euch.
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2: In Regensburg in der Sandgasse wird geblitzt. Und wenn ihr noch was gesehen habt, gern einfach Bescheid geben. Die kostenlose Charivari-Verkehrshotline ist die 08000 08007. Dankeschön. Das Charivari-Wetter in Oberviechtach, Kreis Schwandorf 20 Grad, auch in Obertraubling 20 und in Cham am Rathaus 21 Grad. Heute wechseln sich Sonne und Wolken ab. Zwischendrin kann es mal einen Schauer oder ein Gewitter geben. Am späten Abend wird es dann wieder ruhiger, dazu 24 bis 29 Grad. Morgen zeigt sich die Sonne dann aber öfter bei 28 bis 31 Grad. Und der Charivari-Wettertrend für Montag, da wird es dann richtig heiß. Viel Sonne, nur für einzelne Schauer oder Gewitter und bis zu 36 Grad sind drin.
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2: Schön, dass ihr dabei seid. Kurz nach 10. Hi, ich bin Emmy. Genießt den relativ frischen Samstagmorgen. Rein geht's in die neue Stunde. Ganz entspannt. Mit Tame Impala und Jenny Dracula hier auf Charivari.

0: Samstagvormittag auf Charivari. Schön, dass ihr dabei seid. Heute noch ein bisschen Regen. Ab morgen dann perfektes Wetter. Jetzt für den Start in die Sommerferien. Dann heißt es, jeden Tag ab zum See oder ins Freibad. Oder? Wie sieht's denn aus den nächsten Tage? Kai Zorn ist da unser Wetterexperte.
1: Servus.
0: Kai, wie starten wir denn in die erste Sommerferienwoche?
1: Wahrscheinlich wieder heiß. Am Montag wird es knüllerheiß werden, ähnlich wie jetzt zum Ausstieg aus der Woche mit 32 bis 38 Grad und einzelnen Hitzegewittern. Und von Dienstag an bis ins erste Ferienwochenende haben wir viel, viel Sonne. Zwischendurch gibt es mal

0: paar Schauergewitter. Ganz so trocken wird es nicht weitergehen wie bisher, aber punktuell die Schauergewitter vorherzusagen, ist natürlich recht schwierig. Die Temperaturen gehen mal ein bisschen zurück auf 25 bis etwas über 30 Grad und schwappen dann wieder auf um und über 30, teils an die 35 Grad ran. Auch die neue Woche oder die erste Ferienwoche wird wohl noch sehr heiß bleiben.
1: Ja, und so allgemein deine Wetterprognose für die Sommerferien?
0: Es wird aller Voraussicht nach von den Temperaturen her ein bisschen entspannter werden. Die Werte gehen auf normale Sommerwerte zurück, alles so grob zwischen 22 und etwas über 30 Grad. Und dann die Phasen mal mit viel Sonnenschein, richtigen Biergarten, Bade und auch Bergwetter. Dann allerdings auch wieder mit Einbrüchen samt Schauern und Gewittern. Das wird so hin und her gehen. Der Sommer geht definitiv weiter, dann allerdings temperaturtechnisch auf einem etwas angenehmeren Niveau.
1: Danke Kai. Also viel Sonne, da können wir uns drauf freuen und die Kinder sowieso. Und das auch noch bei angenehmen Temperaturen. Bei uns geht's weiter mit Kamrat Hug Yourself hier auf Charivari.

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0: Dasha mit Austin. Ihr hört Charivari am Samstagvormittag. Und erst letzte Nacht hat Gianni Infantino seine Pläne zurückgezogen. Der FIFA-Chef wollte WM-Anteile an Investoren verkaufen und hat dafür viel Kritik bekommen, auch innerhalb der FIFA. Die UEFA hatte sogar mit einem WM-Boykott gedroht. Jetzt wird auf jeden Fall erstmal nichts aus Infantinos Plänen. Mehr Nachrichten aus Deutschland und der Welt gibt's dann um 11. Gleich erstmal der Blick hier zu uns in die Region um 9:30 hier auf Charivari.
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11: Ich bin Max Moser. Grüß Gott. Bitte spart Wasser, wo es nur geht. Diesen dringenden Appell an ihre Bürger hat jetzt die Stadt Nabburg veröffentlicht. Die Pegel der Trinkwasserbrunnen sind wegen der anhaltenden Trocken- und Hitzeperiode auf einem historischen Tiefstand. Bürger sollen daher keine Pools mehr befüllen, keine Autos zu Hause waschen und private Grünflächen nur noch wässern, wenn es dringend nötig ist. Hat der Aufruf keinen Erfolg, will die Stadt Nabburg weitere Maßnahmen ergreifen, um die Trinkwasserversorgung zu sichern. Übel zugerichtet wurde letzte Nacht ein Mann in Bad Abbach, Kreis Kelheim. Das Ganze war während einer Veranstaltung auf der Freizeitinsel. Der 43-Jährige ist nach einem Streit von 5 Unbekannten in den Schwitzkasten genommen und geschlagen worden. Er trug mehrere Verletzungen davon. Auch ein weiterer Mann, der dem Opfer zur Hilfe kam, wurde von der Schlägergruppe angegriffen. Laut Polizei hörten die Männer erst auf, als noch mehr Besucher eingriffen. Sie sucht jetzt nach dem Haupttäter. Eine Personenbeschreibung ist auf charivari.com. Orangefarbene Helme und blaue Overalls bestimmen seit dem Abend das Straßenbild von Rohr im Landkreis Kelheim. Dort ist am Wochenende der Kreisjugendfeuerwehrtag. Fast 500 junge Feuerwehrfrauen und Männer sind angereist. Sie kampieren auf dem Sportgelände in Rohr. Neben einer Lagerolympiade stehen heute jede Menge Spaß und Gaudi auf dem Programm, verspricht Kreisbrandrat Nikolaus Höfler.
12: Das sind natürlich lauter lustige Spiele, das sind Gaudi-Spiele, die Spaß machen sollen. Und aufgrund der hohen Temperaturen werden wir natürlich schauen, dass das im Schatten ist. Das zum einen. Und natürlich auch mit viel, viel Wasser und viel Pritschelei verbunden ist.
11: Der Kreisjugendfeuerwehrtag soll das Zusammengehörigkeit

0: Dankbarkeitsgefühl stärken und die Begeisterung für das wichtige Ehrenamt wecken. Morgen Mittag nach der Siegerehrung geht das Treffen zu Ende. Zum Sport. Eine Woche vor Start der neuen Saison testet Fußball-Drittligist Jan Regensburg heute nochmals seine Form. Gegner im Sportpark am Kaulbachweg ist der Regionalligist SSV Ulm. Anpfiff ist um 14 Uhr. Am Montagabend lädt der Verein zum traditionellen Fangespräch unter anderem mit Chefcoach Sascha Hildmann. Die neue Drittligasaison startet für den Jan dann heute in einer Woche auswärts bei Viktoria Köln. 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
2: Auf der A93 Regensburg Richtung Weiden zwischen Pohnholz und Schwandorf Süd. 4 Kilometer Stau, momentan dauert es hier 16 Minuten länger.
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2: Da ist einer gemeldet und der steht in Regensburg in der Sandgasse. Und wenn ihr noch was gesehen habt, Staus oder Blitzer, gern einfach durchrufen. Die kostenlose Charivari-Verkehrshotline ist die 08000 08007. Dankeschön. Das Charivari-Wetter in Kelheim und Walderbach im Kreis Cham, 21 Grad, 20 aktuell in Regensburg am Domplatz. Heute gibt's Sonne und Wolken im Wechsel, dazu sind einzelne Schauer oder Gewitter auch möglich. Am Abend wird's dann ruhiger, die Temperaturen liegen so zwischen 24 und 29 Grad. Morgen wird's dann sonniger bei 28 bis 31 Grad und der Charivari-Wettertrend sagt für Montag an, dass es richtig heiß wird. Viel Sonne vereinzelt, mal Schauer oder Gewitter. Meist bleibt es trocken, dazu 31 bis 36 Grad.
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2: Hi, ich bin Emmy und nach dem Probealarm um 10 im Landkreis Cham sind jetzt auch wirklich alle wach. So geht's rein ins Wochenende. Gleich mit Miles Smith und Stay. Und jetzt David Guetta, Alphaville und Ava Max, Forever Young.

0: Charivari am Samstag, 10.42 Uhr. Paar sind schon auf dem Weg in die Sommerferien, ab in den Sommerurlaub am 1. August. Ja, und auch der August, der bringt wieder viel Neues. Gibt auch paar Gesetzesänderungen, die vor allem auch Grundschulkinder betreffen. Mein Kollege Max Moser hat sich da schlau gemacht. Max, was genau ändert sich denn alles in diesem Monat?
1: Fangen wir mit der Bahn an. Wenn ihr Bahnbonuspunkte sammelt, jetzt aufgepasst, das Punktesystem wird umgestellt. Wer früh bucht, kommt oft günstiger an eine Freifahrt. Wer erst auf den letzten Drücker bucht, braucht dann mehr Punkte. Kommen wir zu den Grundschulkindern. Du hast es schon angesprochen. Für Erstklässler gibt's jetzt den Rechtsanspruch auf Ganztagsbetreuung. Das heißt konkret, sie können Montag bis Freitag bis zu 8 Stunden betreut werden, halt inklusive Unterricht. Das wird in den nächsten Jahren nach und nach auch auf alle Grundschulklassen ausgeweitet.
0: Ist ja eigentlich ganz gut, vor allem für Eltern, die ganztags arbeiten müssen. Gibt's denn noch was?
1: Ja, und auch beim Thema KI gibt's ab morgen einige wichtige Neuerungen. Inhalte, die mit künstlicher Intelligenz erstellt oder verändert wurden, also zum Beispiel Bilder, Videos oder Tonaufnahmen, müssen künftig in vielen Fällen eindeutig gekennzeichnet werden. Ziel ist es, dass wir besser erkennen können, ob etwas echt ist oder von einer KI stammt. Gerade bei täuschend echten Fotos oder sogenannten Deepfakes soll das für mehr Transparenz sorgen.
0: Ah ja, das ist auch echt gut. Teils ist es mittlerweile echt richtig schwer zu erkennen, was noch echt ist und was nicht. Danke, Max. Weiter geht's an diesem Samstag mit Miley Cyrus Flowers hier auf Charivari. 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

0: Charivari, kurz vor 11. Und in der nächsten Stunde geht's weiter mit mehr Hits und mehr Vielfalt mit Holly Humbersten. To love somebody. Und auch mit am Start sind Mieters Teenage Dad's Dirtbag nach 11 hier auf Charivari.
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22: Ich bin Justin Hamm. Jetzt erst recht ist für viele das Motto. Eine Woche nach dem islamistischen Terroranschlag in Berlin versammeln sich heute in mehreren Städten wieder tausende Menschen zum Christopher Street Day. Die größte Pride-Veranstaltung findet in Hamburg statt. Hier sollen rund 250.000 Menschen kommen. Auch in anderen europäischen Städten wie Amsterdam oder Brighton finden heute CSD-Paraden statt. Im Landkreis Amberg-Sulzbach lodert ein Waldbrand. Bei den Löscharbeiten in Freudenberg sind 4 Feuerwehrleute verletzt worden. Der Brand, der erst gestern Abend ausgebrochen war, ist mittlerweile unter Kontrolle. Das Feuer erstreckt sich über rund 5,7 Hektar, ist also so groß wie 8 Fußballfelder. Die Löscharbeiten dauern noch an. Seit Mitternacht gilt der Rechtsanspruch auf Ganztagsbetreuung für Erstklässler. Das Institut der deutschen Wirtschaft sieht in einigen westdeutschen Bundesländern noch größere Lücken im System. Betreuungsplätze werde es voraussichtlich trotzdem für fast alle Kinder geben, notfalls mit größeren Gruppen oder anderen Übergangslösungen. Bei massiven russischen Angriffen auf Kiew sind mindestens 9 Menschen getötet und mehr als 30 verletzt worden. Präsident Zelensky hat erneut auf den Mangel an Patriot-Abwehrraketen hingewiesen. Nur eine von 27 ballistischen Raketen habe abgefangen werden können. Russland hatte die Ukraine nachts mit Raketen und Drohnen angegriffen. Auch andere Regionen waren betroffen. Nach großem Widerstand gibt die FIFA ihre Investorenpläne auf. Eine entsprechende Pressemitteilung hat der Fußballweltverband in der Nacht verschickt. Dazu Moritz Anzel.
23: Die heftigen Reaktionen hatten schnell deutlich gemacht, die Idee von FIFA-Chef Gianni Infantino, Vermarktungsanteile der Weltmeisterschaften an private Investoren zu verkaufen, hat keine

0: Zukunft. Jetzt hat Infantino das Projekt abgeräumt. Es habe zu Spaltungen geführt, die nicht mehr im Interesse des ursprünglich angestrebten Ziels lägen. Die Europäische Fußballunion UEFA hatte gar mit einem Boykott von WM-Turnieren gedroht.
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2: Auf der A93 Regensburg Richtung Weiden zwischen Kohnholz und Schwandorf Süd momentan 5 Kilometer Stau. Es dauert hier aktuell knapp eine halbe Stunde länger. Und auch auf der A93 Weiden Richtung Regensburg zwischen Schwarzenfeld und Schwandorf Mitte, da ist gerade etwas mehr los. Sonst kommt ihr gut durch. Gute Fahrt euch.
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2: In Regensburg ist einer gemeldet, der steht da in der Sandgasse. Und wenn ihr noch was gesehen habt, einfach kurz anrufen. Eure kostenlose Charivari-Verkehrshotline ist die 08000 08007. Dankeschön. Das Charivari-Wetter. Heute wechseln sich Sonne und Wolken ab. Aktuell bei 22 Grad in Teuplitz, Kreis Schwandorf und auch in Abensberg, Kreis Kelheim 22 Grad. 24 aktuell in Wörth, Kreis Regensburg. Hier und da kann mal ein Schauer oder Gewitter dabei sein. Später wird's dann wieder ruhiger. Dazu gibt's 24 bis maximal 29 Grad heute. Morgen schaut die Sonne dann öfter vorbei bei 28 bis 31 Grad und der Charivari-Wettertrend sagt dann für Montag an, dass es richtig heiß wird. Viel Sonne, nur vereinzelt Schauer oder Gewitter und bis zu 36 Grad sind drin.
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2: Rein geht's in die neue Stunde. Kurz nach 11. Ich bin Emmy. Wünsche euch ein schönes Wochenende. Jetzt. Mit Halli Humberston. To Love Somebody. Hier auf Charivari. 4 Minuten nach 11.

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2: Ein Fest in der Natur mit Menschen aus der Nachbarschaft und von weiter weg. Mit Live-Musik und Kinderprogramm gibt's heute in Wildenberg im Landkreis Kelheim. Auf dem Kulturfestival treten Bands hier aus der Region auf. Dazu gibt's Essen vom Grill oder eine Pizza. Alles in total lockerer Atmosphäre. Tickets kosten 30 Euro. Los geht's heute um 13 Uhr. Der ADAC veranstaltet wieder seine Bayerwald Rally Classic. Seit 7:45 fahren knapp 50 Autos durch die Region. Um 17 Uhr gibt's einen Zuschauerrundkurs in Bad Kötzding. Einfach vorbeikommen. Im Stadtpark von Regensburg ist jetzt am Wochenende einiges los. Heute Teil 2 der Rehwack-Nacht in Blau. Es gibt total unterschiedliche Musik. Folk, Rap, Poprock, alles dabei und komplett kostenlos. 15 Uhr geht's heute los und nicht vergessen, morgen ist im Stadtpark das Regensburger Kinderbürgerfest.
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17: Ich bin Max Moser, grüß Gott. Mit einem Open Air auf dem Stadtplatz ist am Abend das Velburger Bürgerfest eröffnet worden. Besucher aus nah und fern sind noch das ganze Wochenende eingeladen, mit den Einheimischen bei Musik, Essen und Trinken zu feiern. Ein Höhepunkt des Festes ist heute Abend um 18 Uhr der Burgberglauf. Morgen klingt das Velburger Bürgerfest mit Blechmusik aus. In den letzten Jahren sind im Raum Kelheim immer mehr Mountainbike-Strecken angelegt worden. Diese sogenannten Urtrails Altmühltal werden weiter ausgebaut. Heute Vormittag wurde am Weltenburger Berg ein weiterer Abschnitt freigegeben. Er ergänzt das Streckennetz um eine zusätzliche Verbindung und bindet den Trail außerhalb direkt an die Stadt Kelheim an. Davon profitieren vor allem die Sportlerinnen und Sportler vom RSC Kelheim. Der Nachwuchs des Vereins hilft beim Anlegen der neuen Strecken kräftig mit. Zum Sport. In der deutschen Baseballliga empfangen die Guggenberger Legionäre heute und morgen die Untouchables Paderborn. Es ist das letzte Wochenende der sogenannten Interleague-Runde. Dabei geht es für die Legionäre in erster Linie darum, Platz 2 zu verteidigen. Platz 1 ist nur noch möglich, wenn die Bonn Capitals zweimal in Heidenheim verlieren. Mit 2 Siegen über Paderborn wollen sich die Regensburger aber alle Chancen um die Tabellenführung bewahren. 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
18: Vorsicht auf der A93 Regensburg Richtung Weiden zwischen Ponholz und Schwandorf Süd. Mittlerweile der 5 Kilometer Stau. Es dauert aktuell 24 Minuten länger. Grund dafür ist ein Unfall auf der A93 Regensburg Richtung Weiden zwischen Ponholz und Schwandorf Süd. Sonst normaler Verkehr. Gute Fahrt euch.
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18: Da ist einer in Regensburg gemeldet, in der Zigetsdorfer Straße wird geblitzt. Und wenn ihr noch was gesehen habt, gerne einfach durchrufen, das geht ganz kostenlos. Die Charivari Verkehrshotline ist die 08000 08007. Dankeschön. Das Charivari-Wetter in Cham am Straubinger Turm 22 Grad, im Dörnbergpark in Regensburg 23 und in Neuenburg vom Wald, Landkreis Schwandorf 21 Grad. Heute gibt es einen Mix aus Sonne und Wolken, einzelne Schauer oder Gewitter sind möglich. Am Abend sollte dann alles wieder durch sein. Die Temperaturen liegen bei 24 bis 29 Grad. Morgen wird es freundlicher mit mehr Sonne und 28 bis 31 Grad. Der Charivari-Wettertrend für Montag sagt dann an, dass es ordentlich heiß wird, viel Sonne, nur vereinzelt Schauer oder Gewitter und dazu Höchstwerte zwischen 31 bis 36 Grad.
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18: Ich bin Emmy. Hi, kurz nach 11:30. Heute mal ein schnelles Mittagessen.

0: Charivari am Samstagvormittag auf dem Wacken Open Air wird schon das erste Dosenbier aufgemacht und mittendrin der Landrat aus dem Kreis Schwandorf. Einmal im Jahr tauscht Thomas Ebeling von der CSU seinen Anzug und Krawatte gegen seine Metallkutte. Er feiert mit beim legendären Wacken Open Air in Schleswig-Holstein. Herr Ebeling, heute ist das Wetter ja auch noch richtig gut. Die Sonne scheint, angenehme 22 Grad. Warum zieht es Sie denn jedes Jahr dahin?
1: Das Wacken Open Air verbreitet einfach eine unglaubliche Faszination. Musik und einfach die ganzen Leute, die alle friedlich miteinander feiern. Das ist eine Atmosphäre, die man kaum beschreiben kann. Die muss man einfach erlebt haben. Da kann ich eben nur raten, das einfach mal zu machen.
0: Was hat Ihnen denn bisher am besten gefallen?
1: Das bisherige Highlight für mich waren Hämatom am Mittwochabend. Also unsere Oberpfälzer Vertreter auf dem Wacken Open Air, die waren wirklich super. Und ja, danach die H-Blocks waren zum Beispiel auch ganz hervorragend. Und ich bin mir sicher, dass noch einige weitere Highlights folgen werden.
0: Ja, dann noch ganz viel Spaß in Wacken. Heute letzter Tag für den Schwandorfer Landrat. Ab Montag sitzt der Thomas Ebeling dann wieder im Landratsamt in Schwandorf und geht in Anzug und Krawatte seiner Landratstätigkeit nach. Wir von hier jetzt mit Harry Styles, American Girls, hier auf Charivari.

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13: Ich bin Justin Hamm. Viele gehen jetzt erst recht auf die Straße. Nach dem Anschlag auf den CSD in Berlin finden heute wieder einige Pride-Paraden statt, die größte in Hamburg. Aber auch zur Wahrheit gehört, dass der Anschlag die Angst steigert. Laut einer Survey-Umfrage hat das Sicherheitsgefühl bei 4 von 10 Menschen abgenommen. Kollege Dirk Zeitler, was bedeutet das für den CSD in Hamburg?
14: Die Hamburger Polizei hat auf den Anschlag am Rande des CSD in Berlin reagiert. Doppelt so viele Beamte wie im vergangenen Jahr sollen für mehr Sicherheit sorgen. Polizeipräsident Schnabel gab aber zu bedenken, dass auch hohe Sicherheitsvorkehrungen keine Garantie für eine Veranstaltung ohne Zwischenfälle sind.
13: Der Verkehr auf dem Fernpass in Österreich soll jetzt langsam wieder anrollen. Die beliebte Urlaubsroute von und nach Italien ist am Vormittag wegen einer Demonstration gesperrt worden. Es geht um die immer größer werdende Verkehrsflut. Die Sperrung kam genau am ersten Tag, an dem ganz Deutschland parallel Sommerferien hat. Aber die Behörden vor Ort berichten, dass größere Staus ausgeblieben sind. SPD-Generalsekretär Klüssendorf unterstützt den Vorstoß der ostdeutschen CDU-Ministerpräsidenten in der Rentenreformdebatte. Diese hatten sich gegen eine Abschaffung der abschlagsfreien Rente nach 45 Beitragsjahren ausgesprochen. Laut Klüssendorf kann sich die SPD vorstellen, diesen Punkt aus dem Gesetzespaket herauszulösen. Die CSU hingegen warnt vor einem Scheitern der Reform. Nur rund 59% der Fernzüge der Deutschen Bahn sind im ersten Halbjahr pünktlich gewesen. Das sei kein guter Wert, sagt Bahnchefin Paller, da müsse nichts beschönigt werden. Sie verweist aber darauf, dass in 3/4 der Fälle die Verspätungen unter 15 Minuten lagen. Die hohe Unpünktlichkeit liegt vor allem am veralteten und überlasteten Schienennetz, an vielen Baustellen und technischen Störungen. Für die Fußballer des FC Bayern startet heute die diesjährige Summer Tour. Die Münchner reisen nach Südkorea und Hongkong und präsentieren sich 10 Tage lang den asiatischen Fans. Und wir schauen zum Stadtrivalen 1860 München. Der startet nach dem Zwangsabstieg heute in die Regionalliga. Ab 14 Uhr sind die Löwen in Schweinfurt zu Gast. Und ein paar Testspiel-Highlights. Nürnberg trifft auf Real Oviedo aus Spanien, Regensburg auf Ulm und Ingolstadt auf Heidenheim.
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0: Auf der A93 Regensburg Richtung Weiden zwischen Ponholz und Schwandorf Süd 5 Kilometer Stau. Momentan dauert es hier 24 Minuten länger. Grund dafür ist ein Unfall. Sonst normaler Verkehr. Gute Fahrt euch.
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0: In Regensburg in der Zigetsdorfer Straße wird geblitzt. Und wenn ihr noch was gesehen habt, gern einfach durchrufen. Die kostenlose Charivari-Verkehrshotline ist die 08000 08007. Dankeschön. Das Charivari-Wetter. Heute wechseln sich Sonne und Wolken ab. Aktuell bei 23 Grad in Teublitzkreis Schwandorf und auch in Abensberg-Kreis Kelheim 23 Grad. 24 messen wir in Wörth im Landkreis Regensburg. Hier und da kann mal ein Schauer oder ein Gewitter dabei sein. Später, zum späteren Abend hin, wird es dann wieder ruhiger. Dazu gibt es 24 bis 29 Grad. Morgen schaut die Sonne dann öfter vorbei bei 28 bis 31 Grad. Und am Montag wird es dann richtig heiß, sagt der Charivari-Wetter. Trend. Viel Sonne, nur ganz selten mal Schauer oder Gewitter und bis zu 36 Grad sind drin.
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5: Jawohl, schön, dass wir beieinander sind. Grüßt euch, ratschen über die Highlights der Woche, wie immer am Samstagmittag. Und wir werden das heute so ein bisschen aufteilen, weil wir uns ja auch die Sendungen in der Woche aufgeteilt hatten. Also ich mache jetzt eine Stunde und dann kommt die Jasmin. Und ich will euch jetzt erst einmal mitnehmen zum Dienstag, zur Sensation von Hagelstadt. Glaubt das einer, dass die sportlichste Grundschule Deutschlands haben in Hagelstadt? Um 19:15 schauen wir nochmal zurück.

0: Grüß euch, das erste Sommerferienwochenende bei Charivari. Da Lutz ist hier am Start vom Morgenteam. Ich hoffe, eure Kleinen genießen es in vollen Zügen. Dann haben wir jetzt entspannt ein bisschen Luft zum Ratschen über die Highlights der Woche, wie immer am Samstagmittag. Und wollen an dieser Stelle zur Sensation des Dienstags zurückschauen. Hey, wir haben in Deutschland rund um 15.500 Grundschulen. Und die sportlichste davon, die ist hier bei uns. Hört's mal, der Dienstag. Und da haben wir heute absoluten Promi-Besuch bei uns in der Region. Ekaterina Leonova. Ihr kennt sie aus Let's Dance zum Beispiel oder aus der Jury vom Supertalent. Ekaterina.
1: Wusstet ihr, dass viele Grundschulkinder im Alltag sich so wenig bewegen? Und eigentlich sind 60 Minuten am Tag im Voll. Ich als Profitänzerin kann mir das kaum vorstellen. Deswegen finde ich die Initiative von Deichmann richtig gut. Deichmann sucht Deutschlands fitteste Grundschule.
0: So schaut's aus. Dankeschön, Ekaterina. Und die Frage ist jetzt, wer ist denn Deutschlands fitteste Grundschule geworden? Es ist die Grundschule in Hagelstadt, Landkreis Regensburg. Das ist sensationell. Letztes Jahr haben die sich schon den Pott in Bayern geholt und jetzt eben deutscher Meister. Wie haben sie das gemacht in Hagelstadt? Beim Wandertag den Bus überholt? Weil der Morgenkreis im Plank abgehalten wird? Oder was weiß ich? Weil in Mathe nicht in Äpfeln und Birnen, sondern in Kalorien gerechnet wird? Nein, natürlich nicht. Weil die da vor der Schule teilweise schon ihr Sportprogramm durchziehen mit einem Parcours in der Turnhalle. Immer wieder zwischendurch gibt es so kleinere Einheiten auch und so weiter. Und da hat die kleine, aber feine Grundschule Hagelstadt mit ihren 4 Klassen insgesamt die meisten Punkte gesammelt. Heute ist dann die Ekaterina Leonova als Schirmherrin der Aktion in Hagelstadt zur Siegerehrung. 11 Uhr das Ganze wird eine Riesenaktion und wird die Grundschule dann als Deutschlands fitteste Grundschule auszeichnen. Und natürlich einen Scheck über 5.000 Euro Preisgeld übergeben. Ha. Soweit der Dienstag hier bei Charivari am Morgen. Kurz vor der offiziellen Verleihung der Urkunde an die Grundschule Hagelstadt als fitteste Grundschule Deutschlands. Von ganzem Herzen wirklich Glückwunsch dafür.

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13: Ich bin Max Moser. Grüß Gott. Mit einem Open Air auf dem Stadtplatz ist am Abend das Vielburger Bürgerfest eröffnet worden. Besucher aus nah und fern sind noch das ganze Wochenende eingeladen, mit den Einheimischen bei Musik, Essen und Trinken zu feiern. Ein Höhepunkt des Festes ist heute Abend um 18 Uhr der Burgberglauf. Morgen klingt das Vielburger Bürgerfest mit Blechmusik aus. In den letzten Jahren sind im Raum Kelheim immer mehr Mountainbike-Strecken angelegt worden. Diese sogenannten Urtrails Altmühltal werden weiter ausgebaut. Heute Vormittag wurde am Weltenburger Berg ein weiterer Abschnitt freigegeben. Er ergänzt das Streckennetz um eine zusätzliche Verbindung und bindet den Trail außerhalb direkt an die Stadt Kelheim an. Davon profitieren vor allem die Sportlerinnen und Sportler vom RSC Kelheim. Der Nachwuchs des Vereins hilft beim Anlegen der neuen Strecken kräftig mit. Zum Sport. In der deutschen Baseballliga empfangen die Guggenberger Legionäre heute und morgen die Untouchables Paderborn. Es ist das letzte Wochenende der sogenannten Interleague-Runde. Dabei geht es für die Legionäre in erster Linie darum, Platz 2 zu verteidigen. Platz 1 ist nur noch möglich, wenn die Bonn Capitals 2-mal in Heidenheim verlieren. Mit 2 Siegen über Paderborn wollen sich die Regensburger aber alle Chancen um die Tabellenführung bewahren. 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
14: Hier die wichtigsten Meldungen von den Straßen bei uns in der Region. Fahrt auf der A3 Nürnberg in Richtung Passau besonders vorsichtig. Zwischen Beratshausen und Nittendorf kommt es zu Behinderungen durch Gegenstände auf der Fahrbahn. Auf der A93 Regensburg in Richtung Weiden, Fahrt zwischen den Anschlussstellen Pohnholz und Schwandorf Süd besonders vorsichtig. Es kommt zu Behinderungen aufgrund eines Unfalles auf der Fahrbahn.
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16: Heute wechseln sich Sonne und Wolken ab. Hier und da kann mal ein Schauer oder ein Gewitter dabei sein. Später wird's dann ruhiger. Dazu gibt's 24 bis 29 Grad. Morgen schaut die Sonne öfter vorbei bei 28 bis 31 Grad. Und der Wettertrend für Montag sagt dann an, es wird richtig heiß. Viel Sonne, nur vereinzelt Schauer oder Gewitter. Und bis zu 36 Grad sind drin.
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3: Jawohl, gemütlich ratschen am Samstagmittag über die Highlights der Woche. Und da geht's jetzt gleich ohne große Umschweife zum Dienstag zurück und einer einmaligen Chance. Wir alle können helfen, dass wir bald überall in der EU so ein Stückchen Regensburg in der Hand haben. Das ist ein kleines Ding für uns, aber ein großes Ding für die Region. Wirklich, hören wir um 15:45 nochmal.

0: Grüß euch, servus. Charivari läuft am ersten Sommerferienwochenende mit dem Morgenteam, der Lutz hier. Ratschen, Samstagmittag über die Highlights der Woche, selbstverständlich. Und da haben wir am Dienstag gesehen, es könnte sehr gut sein, dass wir bald in der kompletten Europäischen Union mit einem Stückchen Regensburg bezahlen. Hört's ja mal, der Dienstag. Der Florian Toppenpong und die Gisela Goffel aus Regensburg sind mit ihren Entwürfen für die neuen Euroscheine im Finale europaweit. Wir alle in der EU können jetzt drüber abstimmen, wie die neuen Scheine aussehen sollen. Und die von Florian und der Gisela sind sauschön, das mal vorneweg, haben als Hauptmotive über die verschiedenen Scheine die heimischen Vögel gewählt. Warum denn, Gisela?
1: Weil das einfach was ist, was, glaube ich, viele Leute positiv anspricht oder wo man positive Assoziationen auch aufmachen kann. Also sei es jetzt Freiheit oder Naturverbundenheit. Also ja. Es ist einfach, es macht was auf, was, glaube ich, wo viele Leute andocken können.
0: Absolut. Und es sieht auch wirklich sensationell aus. Und jetzt, Florian?
2: Es ist so ein bisschen wahrscheinlich, wie wenn man ein Kind in die Welt hinauslässt als Gestalter. Das wird jetzt seinen Weg finden und die Europäer müssen darüber abstimmen. Und wenn es wirklich so sein sollte, dass die Mehrheit der Europäer sagt, oh, das ist wirklich der Schein, den wir haben wollen, dann freuen wir uns natürlich wahnsinnig drüber. Ja. Aber wenn es ein anderer Schein wird, dann ist es auch so, dann ist es auch in Ordnung.
0: Das finde ich jetzt schon fast ein bisschen zu fair, die Aussage. Wir voten Regensburg auf die 1. Der Entwurf von den Designern Florian Toppenpong und Gisela Goppel soll auf die neuen Euroscheine. Am Dienstag hatten wir sie bei uns. Googelt's einfach mal Euroscheine Abstimmung und dann läuft das Ding. Und damit will ich mich jetzt schon eine Stunde früher verabschieden als normal, weil gleich um 1 die Jasmin weitermacht, weil wir uns auch diese Woche die Sendungen geteilt hatten. Damit viel Spaß euch mit Charivari und ein schönes Wochenende. Ciao, ciao dabei.

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13: Ich bin Justin Hamm. Die Sperrung des Fernpasses in Österreich sorgte für viel Aufregung zum Ferienstart bei uns in Bayern. Nun rollt der Verkehr auf dem Zubringer nach Italien wieder. Zuvor hatte es Demonstrationen gegen die Verkehrsflut gegeben. In Bayern hielt sich das Verkehrschaos in Grenzen. In Österreich selbst bildeten sich durchaus Staus. Das genaue Ausmaß ist noch unklar. Nur rund 59% der Fernzüge der Deutschen Bahn waren im ersten Halbjahr pünktlich unterwegs. Damit wurde das Ziel erneut verfehlt. Bahnchefin Palla sagte der Welt am Sonntag trotzdem, die Bahn werde oft schlechter gemacht, als sie tatsächlich sei. Zoe Tassovali berichtet.
14: Palla sieht die Schuld dafür auch bei früheren Führungskräften. Es habe an einer echten Leistungskultur gefehlt, sagt sie. Das will sie jetzt ändern. Verantwortung soll wieder klar verteilt werden, Entscheidungen schneller fallen und die Bahn insgesamt zuverlässiger werden. Trotz der vielen Probleme gibt Palla dem Konzern noch die Schulnote 3.
13: Nach dem Ansturm zehntausender Migranten auf die spanische Exklave Ceuta sind die meisten Menschen nach Marokko zurückgekehrt. Sie hatten kaum Aussichten auf eine Weiterreise und zudem fehlende Unterkunft und Versorgung. Mindestens 67 Menschen kamen bei dem Versuch, Ceuta zu erreichen, im Wasser ums Leben, weil sie ein spanisches Gerichtsurteil falsch verstanden hatten oder falsch informiert wurden, dachten sie, sie könnten so Asyl in der EU bekommen. ING-Deutschland-Chef Steu fordert eine nationale Finanzbildungsstrategie für mehr private Altersvorsorge. Die geplante Frühstartrente dürfe nicht der letzte Schritt sein. Ab 2027 soll jeder Minderjährige monatlich 10 Euro vom Staat in ein Altersvorsorgedepot bekommen. Anbieter wie die ING warten aber noch auf genaue politische Vorgaben. Forschende haben in Chile den bisher eindeutigsten Beweis dafür gefunden, dass die Pocken aus Europa nach Amerika eingeschleppt wurden. Untersucht wurde Pockenerbgut aus zwei Mumien, die im 15. bis 17. Jahrhundert bestattet worden waren. Die Krankheit hat unter der indigenen Bevölkerung schätzungsweise 3 bis 4 Millionen Todesopfer gefordert.
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15: Die Straßen, die A9 haben wir, München Richtung Nürnberg zwischen Hilpoltstein und Allersberg, 3 Kilometer Stau, 10 Minuten dauert es hier momentan länger. Und die A93 Regensburg Richtung Weiden zwischen Ponholz und Schwandorf Süd, hier derzeit 6 Kilometer Stau. Wo es geht, eine gute und vor allem sichere Fahrt.
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17: Heute wechseln sich Sonne und Wolken ab. Hier und da kann mal ein Schauer oder ein Gewitter dabei sein. Später wird's dann ruhiger. Dazu gibt's 24 bis 29 Grad. Morgen schaut die Sonne öfter vorbei bei 28 bis 31 Grad. Und der Wettertrend für Montag sagt dann an, es wird richtig heiß. Viel Sonne, nur vereinzelt Schauer oder Gewitter. Und bis zu 36 Grad sind drin.
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2: Ja, halli, hallo, hallöchen. So, der Lutz und ich, wir haben uns abgeklatscht und jetzt verbringen wir die restliche Stunde noch bis zwei mit Ratschen über die Woche, was so im Charivari-Morgenteam so los war. Und da wollen wir auf den Donnerstag zurückschauen mit seinen 39 Grad in der Spitze. Ich schwitze jetzt schon wieder, wenn ich nur dran denke. Deswegen haben wir uns kühle Gedanken gemacht mit den kühlsten Orten bei uns hier in der Region. Schauen wir uns im Viertel nach nochmal an.

Ja, servus. Schön, dass ihr mit dabei seid. Hier beim Charivari Morgenteam, wenn wir über die Highlights der Woche reden. Das Ganze noch bis 2. Und da wollen wir jetzt auf den Donnerstag schauen. Die Hitzespitze der Woche. Wir sind schon wieder fast an die 40 Grad reingekommen. Es ist der Wahnsinn. Und da hat wirklich nur noch eins geholfen. So wenig wie möglich bewegen. Und am besten an irgendeinen kühlen Ort verschanzen. Aber wo genau in der Region geht das denn am besten? Die Top 3, die gab es am Donnerstag. Platz 3. Überall, wo Wasser ist. Einer der kühleren Seen hier in der Region ist gerade der St. Agatha-See bei Riedenburg im Landkreis Kelheim. Der hat nur 20 Grad. Platz 2. Die Urkirche in Karmünster, Landkreis Karm. Seit Jahrhunderten flüchten sich die Leute hier schon rein, um sich abzukühlen. Durch ihre dicken Mauern bleibt es hier immer schön kalt. Es geht aber natürlich auch jede andere Kirche. Platz 1. Teilen sich das Felsenkeller-Labyrinth in Schwandorf und die König-Otto-Tropfsteinhöhle in Velburg, Kreis Neumarkt. Da braucht ihr nämlich immer eine Jacke, hier sind es nur 8 Grad. Ganzjährig. Aber so ein kaltes Handtuch im Genack tut's auch alle Male. In dem Sinne, ein erfolgreiches Abkühlen heute.

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7: Ich bin Max Moser, grüß Gott. Feuerwehren aufgepasst. Die Sparda-Bank verleiht auch heuer wieder den Ostbayerischen Feuerwehrpreis. Ab heute können sich freiwillige Feuerwehren aus der Region bewerben. Prämiert werden Ideen zur Nachwuchssicherung. Auch Projekte zum gesellschaftlichen Engagement der Feuerwehren können eingereicht werden. Dotiert sind die Preise mit insgesamt 10.000 Euro. Die Bewerbungsphase endet am 30. September. Alle Infos gibt es auf der Internetseite ostbayerischer-feuerwehrpreis.de. Zu einer langen Nacht lädt heute die Regensburger Tourismus GmbH alle Bürgerinnen und Bürger auf dem Rathausplatz ein. Dort startet um 16 Uhr ein abwechslungsreiches Programm mit Live-Musik, Tanz, Stadtführungen und Naturerlebnissen. Die Veranstaltung versteht sich als Dankeschön an die Regensburgerinnen und Regensburger. Sie prägen mit ihrer Gastfreundschaft und Offenheit das Bild der Stadt entscheidend, heißt es in der Einladung. Der Krug geht so lange zum Brunnen, bis er bricht, und der Eierdieb klaut so lange, bis ihm die Polizei auf der Spur ist. Das mussten jetzt zwei Eierdiebe aus Tschechien erfahren. Sie hatten auf einem Hofladen bei Waldmünchen zwei Nächte hintereinander die Kasse geplündert und kartonweise Eier geklaut. Pech nur, dass der Hofladen videoüberwacht wird. Die Polizei Waldmünchen hat das Material gesichtet und jetzt zwei Tschechen als Diebe identifiziert. Beide werden auf die Fahndungsliste gesetzt. 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
8: Hallo auf die Straßen. Die A9 haben wir, München Richtung Nürnberg zwischen Hilpoltstein und Allersberg. 3 Kilometer Stau, 10 Minuten dauert es hier momentan länger. Und die A93 Regensburg Richtung Weiden zwischen Ponholz und Schwandorf Süd. Hier derzeit 6 Kilometer Stau. Wo es geht, eine gute und vor allem sichere Fahrt.
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10: Heute wechseln sich Sonne und Wolken ab. Hier und da kann mal ein Schauer oder ein Gewitter dabei sein. Später wird's dann ruhiger. Dazu gibt's 24 bis 29 Grad. Morgen schaut die Sonne öfter vorbei bei 28 bis 31 Grad. Und der Wettertrend für Montag sagt dann an, es wird richtig heiß. Viel Sonne, nur vereinzelt Schauer oder Gewitter. Und bis zu 36 Grad sind drin.
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13: Grüßt euch an diesem schön sommerlichen Wochenende. Hier ist die Jasmin vom Charivari Morgenteam und wir ratschen jetzt noch bis 2 über die Highlights der Woche. Und da müssen wir natürlich noch auf gestern schauen. Freiheit für die Kinder in Regensburg, Niederbayern und der Oberpfalz. Die Zeugnisausgabe. Aber nicht nur die Kleinen haben eins bekommen, auch die Großen. Der Direktor Alexander Peintinger von der Rodinger Realschule hat von seinen Schülern auch ein Zeugnis bekommen. Und einfach, das spaltet die Meinungen. Gibt's um 15:15 nochmal. Schau.

Ja, hallo, schönes Wochenende euch. Hier ist die Jasmin vom Charivari-Morgen-Team und wir sind jetzt beim Finale, wow, angekommen, vom Ratschen über die Highlights der Woche. Deswegen schauen wir auch aufs Finale der Schulkinder in Regensburg, Niederbayern und der Oberpfalz. Die sind ja jetzt offiziell in den Sommerferien. Das habt ihr euch sowas von verdient. Und in Roding, Kreis Cham, da

0: haben die Schüler diese Woche auch einfach mal den Spieß umgedreht und Zeugnisse vergeben. Hört mal, das war gestern. Und bevor die Kinder dann heute ihren großen Tag haben, letzter Schultag, Zeugnisse gibt's, schauen wir mal auf jemanden, der das diese Woche schon hinter sich hat. Aber das ist jetzt irgendwie kein kleiner Bub, der früher in den Urlaub gefahren ist oder sich die Zeugnisse aus dem Lehrerzimmer früher geklaut hat. Nee, der ist schon so ein bisschen größer. Der Alexander Peintinger, Schuldirektor der Realschule in Roding, Landkreis Cham.
1: Guten Morgen.
0: Morgen. Herr Peintinger, die Klasse 10D hat den Spieß einfach mal umgedreht und Ihnen ein Zeugnis geschrieben. Sieht ja auch eigentlich ganz top aus. Also Empathie sehr gut, Engagement gut, Humor sehr gut, Style müssen wir dran arbeiten, nur befriedigend. Aber alles in allem, guter Schnitt 1,7. Aber ist er eigentlich besser wie damals als Bub in der Schule?
1: Na gut, also ohne meine Leistungen von damals als Schüler schmälern zu wollen, muss ich schon zugeben, dass ich zu meiner aktiven Schülerzeit einen Durchschnitt von 1,7 nicht erreicht habe.
0: Ja gut, aber gibt es eine Note, die Sie gar nicht verstehen auf Ihrem Zeugnis?
1: Bei der Benotung von meinem Hund, den ja in Iram, ein Magier Wischler, den ich ja regelmäßig an der Schule dabei habe und auch mit in den Unterricht nehme, von Anfang an, der hat eine 2 bekommen im Niedlichkeitsfaktor. Das sehe ich in der Tat ein bisschen anders. Dem würde ich da tatsächlich eine glatte 1, eine glatte 4 gut geben.
0: Ja, also bitte, Hunde sind immer eine 1. Vor allem, wenn er freiwillig mit in die Schule kommt. So sieht's aus. Das Zeugnis für den Direktor der Realschule in Roding-Kreis kam. Das gab's am Freitag. Und damit entlasse ich euch jetzt auch ins Sommerwochenende. Viel Spaß euch noch. Gute Unterhaltung gibt's jetzt vom Kollegen Wolfgang zu Bürge mit seiner Wochenshow ab 2. Damit tschüssi, wir hören uns hier bei Charivari.

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1: Ich bin Helen Martin. Weiter kämpfen hunderte Feuerwehrleute in der Oberpfalz gegen einen Waldbrand. Das Feuer in der Gemeinde Freudenberg hatte sich über Nacht nicht weiter ausgebreitet, aber die Löscharbeiten sind wegen des unwegsamen Geländes schwierig. In den Chiemgauer Alpen ist ein Waldbrand seit gestern gelöscht. Seit dem Morgen suchen Einsatzkräfte im Landkreis Traunstein nach Glutnestern. Der Katastrophenfall ist inzwischen beendet. Der Fußballweltverband FIFA hat die WM-Investorenpläne verworfen. Nun reagiert der Europäische Verband. Die UEFA spricht von einem schäbigen, hinter verschlossenen Türen ausgehandelten und undurchsichtigen Deal. Europas Fußballnationen hatten der FIFA mit einem WM-Boykott gedroht, wenn diese Rechte am Turnier an private Investoren verkauft. Viele gehen jetzt erst recht auf die Straße. Nach dem Anschlag auf den CSD in Berlin finden heute wieder einige Pride-Paraden statt, die größte in Hamburg. Aber auch zur Wahrheit gehört, dass der Anschlag die Angst steigert. Laut einer Survey-Umfrage hat das Sicherheitsgefühl bei 4 von 10 Menschen abgenommen. Kollege Dirk Zeitler, was bedeutet das für den CSD in Hamburg?
2: Die Hamburger Polizei hat auf den Anschlag am Rande des CSD in Berlin reagiert. Doppelt so viele Beamte wie im vergangenen Jahr sollen für mehr Sicherheit sorgen. Polizeipräsident Schnabel gab aber zu bedenken, dass auch hohe Sicherheitsvorkehrungen keine Garantie für eine Veranstaltung ohne Zwischenfälle sind.
1: Nach der Sperrung wegen einer Demonstration am Fernpass in Österreich läuft der Verkehr Richtung Süden weitgehend flüssig. Auf den Autobahnen München-Salzburg und Salzburg-Villach gibt es Staus im üblichen Rahmen mit rund 1 Stunde Zeitverlust. Anwohnende hatten zuvor gegen die Verkehrsflut auf der Urlaubsroute nach Italien demonstriert, pünktlich zum Ferienstart in Bayern und Baden-Württemberg. Mehr als ein Drittel der Menschen in Deutschland denkt im Urlaub über einen Jobwechsel nach. Das zeigt eine Umfrage von Indeed. Besonders betroffen sind Menschen, die auch im Urlaub arbeiten. Fast 65% von ihnen hinterfragen dabei ihre berufliche Situation. Die Jobexperten sagen, es braucht eine Unternehmenskultur, bei der Erreichbarkeit im Urlaub nicht einfach vorausgesetzt wird.
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3: Hallo auf die Straßen, da haben wir die A93 Regensburg Richtung Weiden zwischen Pohnholz und Schwandorf Süd, aktuell 6 Kilometer Stau, macht einen Plus von gut 20 Minuten. Wo es geht, eine Route und vor allem sichere Fahrt.
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5: Heute wechseln sich Sonne und Wolken ab. Hier und da kann mal ein Schauer oder ein Gewitter dabei sein. Später wird's dann ruhiger. Dazu gibt's 24 bis 29 Grad. Morgen schaut die Sonne öfter vorbei bei 28 bis 31 Grad. Und der Wettertrend für Montag sagt dann an, es wird richtig heiß. Viel Sonne, nur vereinzelt Schauer oder Gewitter. Und bis zu 36 Grad sind drin.
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8: Servus, ja, 1,2 Milliarden, 1,3 Milliarden. Ich bin Gianni Infantino, der FIFA-Chef, und zähle meine Milliarden, die noch viel mehr werden sollen, wenn es nach ihm geht. Ein großes Aufregerthema in dieser Woche.

0: 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Schönes Wochenende. Herzlich willkommen im August. Jetzt haben wir gedacht, nach gefühlt 48 Monaten Fußballweltmeisterschaft haben wir jetzt unsere Ruhe vor der FIFA. Nein, Schlagzeilen in dieser Woche. FIFA-Chef Infantino möchte die WM verkaufen. Irgendwie hat im Hintergrund auch Donald Trump natürlich wieder seine Finger mit im Spiel. Und es ist ein Wahnsinn. Wie kann man denn ein Turnier verkaufen mit der Zielrichtung, das vielleicht sogar öfter als nur alle 4 Jahre stattfinden zu lassen? Es ist ein Wahnsinn. Die Wochenshow.
1: Ja, Schwarzfischer, Herzu Birgi.
0: Herr Schwarzfischer.
1: Also Herzu Birgi, ich verstehe die ganze Aufregung nicht. Der Infantino hat doch vollkommen recht. Wenn ich ein Produkt habe, das funktioniert, kann ich es auch verkaufen.
0: Aha.
1: Brauchen Sie sich um Ihre Sendung übrigens keine Sorgen zu machen.
0: Herr Schwarzfischer.
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10: Ich bin Max Moser, grüß Gott. Feuerwehren aufgepasst. Die Sparda-Bank verleiht auch heuer wieder den Ostbayerischen Feuerwehrpreis. Ab heute können sich freiwillige Feuerwehren aus der Region bewerben. Prämiert werden Ideen zur Nachwuchssicherung. Auch Projekte zum gesellschaftlichen Engagement der Feuerwehren können eingereicht werden. Dotiert sind die Preise mit insgesamt 10.000 Euro. Die Bewerbungsphase endet am 30. September. Alle Infos gibt es auf der Internetseite ostbayerischer-feuerwehrpreis.de. Zu einer langen Nacht lädt heute die Regensburger Tourismus GmbH alle Bürgerinnen und Bürger auf dem Rathausplatz ein. Dort startet um 16 Uhr ein abwechslungsreiches Programm mit Live-Musik, Tanz, Stadtführungen und Naturerlebnissen. Die Veranstaltung versteht sich als Dankeschön an die Regensburgerinnen und Regensburger. Sie prägen mit ihrer Gastfreundschaft und Offenheit das Bild der Stadt entscheidend, heißt es in der Einladung. Der Krug geht so lange zum Brunnen, bis er bricht, und der Eierdieb klaut so lange, bis ihm die Polizei auf der Spur ist. Das mussten jetzt 2 Eierdiebe aus Tschechien erfahren. Sie hatten auf einem Hofladen bei Waldmünchen 2 Nächte hintereinander die Kasse geplündert und kartonweise Eier geklaut. Pech nur, dass der Hofladen videoüberwacht wird. Die Polizei Waldmünchen hat das Material gesichtet und jetzt 2 Tschechen als Diebe identifiziert. Beide werden auf die Fahndungsliste gesetzt. 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
11: Hallo auf die Straßen, da haben wir die A93 Regensburg Richtung Weiden. Zwischen Pohnholz und Schwandorf Süd aktuell 6 Kilometer Stau, macht einen Plus von gut 20 Minuten. Wo es geht, eine gute und vor allem sichere Fahrt.
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13: Heute wechseln sich Sonne und Wolken ab. Hier und da kann mal ein Schauer oder ein Gewitter dabei sein. Später wird's dann ruhiger. Dazu gibt's 24 bis 29 Grad. Morgen schaut die Sonne öfter vorbei bei 28 bis 31 Grad. Und der Wettertrend für Montag sagt dann an, es wird richtig heiß. Viel Sonne, nur vereinzelt Schauer oder Gewitter. Und bis zu 36 Grad sind drin.
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18: Ja, da ist er. Wir küren wieder den Held der Woche. Das ist diesmal eine Heldin, nur mal so by the way. Und und dann der Rauswurf von Verkehrsminister Patrick Schnieder beschäftigt uns. Der hat ja so hohe Wellen geschlagen und wir waren Ohrenzeuge. Kein Quatsch, die ganze Story gleich. 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
1: Servus. Ich stehe nicht im Verdacht, dass ich Mitleid mit Politikern habe, aber einer hat mir leid getan in dieser Woche, Patrick Schnieder, der geschasste Bundesverkehrsminister. Dieses unsägliche Verhalten auch vom Bundeskanzler. Weißt du, er ruft dann an und sagt, du bist entlassen. Okay. Dann ruft dann wieder an und sagt, du, dein Nachfolger hat abgesagt, du machst jetzt gefälligst nur ein bisschen weiter. Und dann ruft er an und sagt, jetzt habe ich den Steffen Bilger, wer immer das ist, den habe ich jetzt dahingestellt, du bist raus. Also ich verstehe den Patrick Schnieder, dass er nicht mehr zur letzten Kabinettsversammlung gegangen ist und sich dann nicht hat blicken lassen. Er wollte den Bundeskanzler einfach nicht mehr ins Gesicht schauen. Aber der Name Schnieder kam mir schon lang bekannt vor und jetzt ist mir auch wieder eingefallen, woher ich den kenne, und zwar von Emil Steinberger.
2: Polizeihauptwache Schnieder, 14:30 Uhr. Was haben Sie? Eine Bombe vor dem Haus? Ah, das ist auch noch eine Überraschung.
1: Apparatist Emil, ich glaube ja, dass das Telefonat zwischen Friedrich Merz und Patrick Schnieder genauso abgelaufen ist.
3: Verkehrsminister Schnieder, 14:45 Uhr. Wer ist am Apparat? Merz? Ja, haben wir doch schon August. Ach, der Bundeskanzler? Ah, ich bin der Verkehrsminister. Wie? Entlassen? Ja, dann bin ich nicht Verkehrsminister, dann bin ich der verkehrte Minister. Ah ja. Ja, dann schreibe ich jetzt eine SMS an meine ehemaligen Mitarbeiter. Ja, danke. Verkehrter Minister Schnieder, 14:50 Uhr. Wer hat abgesagt? Mein Nachfolger hat abgesagt. Ja, dann ist ja eh der verkehrte Minister. Und ich wie der Verkehrsminister. Ja, dann morgens ich weiter, danke. Ja, wahrscheinlich. Verkehrsminister Schnieder, jetzt ist es 14:55 Uhr. Wer ist mein Nachfolger? Bilger. Bilger. Ja, wird dann der Spritbilger. Oh, da müssen wir alle zu Fuß gehen im Verkehr. Auf Bilgerreise. Also, Herr Bundeskanzler, wenn es bei Ihnen nicht mehr richtig tickt, hä, kann ich Ihnen sagen, aus eigener Erfahrung, dann sind Sie eine Zeitbombe.
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3: Wenn du den Weg zum Ziel nicht kennst und dann die Ausfahrt mal verpennst, woraufhin du dich fies verfranst, du dann wirklich froh sein kannst, dass es noch das Navi gibt. Drum ist es ja auch so beliebt. Unsere Heldin mit ihrem Karren hat sich die Woche total verfahren, schaltete erst dann ihr Navi ein, das lotste sie in ein Gebiet hinein, wo die Straßen ziemlich mies. Aus Asphalt wurde recht schnell Kies. Und irgendwann war Schluss mit Kies, dann fuhr sie nur noch auf der Wies. Das Navi sagte nix von Wenden und darum musste es so enden. Die Frau lenkte ihren VW hinein.

0: einen See, beziehungsweise einen kleinen Angelweiher. Die Bergung wurde richtig teuer.
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4: Ich bin Helen Martin. Mehrere Waldbrände in Bayern haben in den letzten Stunden und Tagen die Einsatzkräfte in Atem gehalten. Im Landkreis Amberg-Sulzbach zum Beispiel sind rund 200 Feuerwehrleute im Einsatz, um gegen ein Feuer zu kämpfen. Vier von ihnen wurden dabei verletzt. Derweil laufen in den Chiemgauer Alpen aktuell die Nachlöscharbeiten eines Waldbergbrandes und bei Bad Reichenhall kämpfen die Einsatzkräfte seit dem Morgen gegen die Glutnester. Dort hatte ein Blitzeinschlag gestern Abend ein Feuer ausgelöst. Die CDU kommt nicht so richtig zur Ruhe. Diesmal geht es um die Abschaffung der Rente mit 63. Innerhalb der CDU gibt es Kritik an diesem Plan, zum Beispiel von ostdeutschen CDU-Ministerpräsidenten und der Jungen Union. Die Parteiführung hält an der Abschaffung der Rente mit 63 aber fest. Unionsfraktionschef Frei hat der Bild gesagt, der Vorschlag der Rentenkommission sei klug und auch gerecht im Sinne der Generationengerechtigkeit. Nach dem Ansturm zehntausender Migranten auf die spanische Exklave Ceuta in Nordafrika sind die meisten Menschen laut der spanischen Regierung nach Marokko zurückgekehrt. Die Zahl der Toten liegt mittlerweile bei 67. Heute wollen sich Experten der EU-Mitgliedstaaten über das Ganze austauschen. Thomas Thonfeld.
5: Die Menschen seien freiwillig aus Ceuta abgezogen, hieß es, enttäuscht darüber, weil es weder Unterkunft noch Verpflegung gab und keine Aussicht auf eine Weiterreise von dort. In der Expertenrunde heute soll es unter anderem um die Unterstützung der Union für Spanien und die diplomatischen Bemühungen mit Marokko gehen.
4: Gerade haben ja alle Bundesländer Sommerferien, viele fahren Richtung Süden. Und da läuft der Verkehr im Großen und Ganzen flüssig, trotz Protesten mit Straßensperrung in Österreich. Die Fernpassstraße war vorübergehend dicht, weil die Anwohnenden dort gegen die Verkehrsflut protestiert hatten. Jetzt ist sie wieder frei, es gibt auch Staus, aber im üblichen Rahmen. Nur knapp 59% der Fernzüge der Bahn waren im ersten Halbjahr pünktlich. Das sei kein schöner Wert, da müsse man auch nichts beschönigen, so Bahnchefin Paller im Gespräch mit der Welt am Sonntag. Sie sagt aber auch, in 3/4 der Fälle wären die Züge nicht mehr als 15 Minuten zu spät gewesen.
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6: Hallo auf die Straßen, da haben wir die A93 Regensburg Richtung Weiden. Zwischen Pohnholz und Schwandorf Süd aktuell 6 Kilometer Stau, macht einen Plus von gut 20 Minuten. Wo es geht, eine gute und vor allem sichere Fahrt.
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8: Heute wechseln sich Sonne und Wolken ab. Hier und da kann mal ein Schauer oder ein Gewitter dabei sein. Später wird's dann ruhiger. Dazu gibt's 24 bis 29 Grad. Morgen schaut die Sonne öfter vorbei bei 28 bis 31 Grad. Und der Wettertrend für Montag sagt dann an, es wird richtig heiß. Viel Sonne, nur vereinzelt Schauer oder Gewitter. Und bis zu 36 Grad sind drin.
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10: Ja, von wegen in den Klassenzimmern herrscht jetzt Ruhe, bloß weil Sommerferien sind. Aber da ist der Hausmeister unterwegs, der wird ein bisschen modernisiert, aber das passt wieder nicht jedem. Gespräche aus dem Klassenzimmer gleich in Aussicht der Dinge, wenn alles reden könnt, in dieser Wochenshow.

0: Mit der Wochenshow durchs erste Wochenende im August. Leute, haltet euch fest, oder besser, haltet euren Führerschein fest. Auf der B20 bei Arnschwang hat ein 18-jähriger Führerscheinanfänger die Polizei nicht gesehen, beziehungsweise nur ganz klein im Rückspiegel. Der ist mit 201 km/h unterwegs gewesen. Mal schön an der Blitzerkontrolle vorbeigeflogen. Erlaubt waren übrigens nur Tempo 100, der Schein wieder weg. Im Juni erst gekriegt. Also wenn er mich fragt, das war keine Autofahrt, das war Zeitreiseversuch.
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2: Sag einmal, Schwamm, warum ist denn das so dunkel daher in dem Klassenzimmer?
3: Meine Schultafel, weil wir nicht mehr im Klassenzimmer sind, sondern am Dachboden.
2: Was? Warum hast du mich denn nach oben gebracht?
3: Weil du im nächsten Schuljahr die Tafel für eine Oberstufe bist.
2: Oh, wirklich?
3: Nein, die haben dich ausgetauscht gegen ein modernes Whiteboard, das ab nächstem Schuljahr im Klassenzimmer steht. Verstehst du? Wir sind nicht mehr zeitgemäß, ich als Schwamm und du als Tafel.
2: Nicht mehr zeitgemäß, so eine Frechheit. In den letzten 30 Jahren ist über mich schon mehr gewischt worden als über jedes iPhone. Frechheit.
3: Nee, lösen wir halt das Problem, wie wir es seit Jahren immer machen.
2: So, wie denn?
3: Ja, Schwamm drüber.
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3: Hallo auf die Straßen, da haben wir die A93 Regensburg Richtung Weiden. Zwischen Pohnholz und Schwandorf Süd aktuell 6 Kilometer Stau, macht einen Plus von gut 20 Minuten. Wo es geht, eine Route und vor allem sichere Fahrt.
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5: Heute wechseln sich Sonne und Wolken ab. Hier und da kann mal ein Schauer oder ein Gewitter dabei sein. Später wird's dann ruhiger. Dazu gibt's 24 bis 29 Grad. Morgen schaut die Sonne öfter vorbei bei 28 bis 31 Grad. Und der Wettertrend für Montag sagt dann an, es wird richtig heiß. Viel Sonne, nur vereinzelt Schauer oder Gewitter. Und bis zu 36 Grad sind drin.
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7: Ja, da ist er. Leider immer noch. Ich sehe doch die bittersüßen Minen in eurem Gesicht. Dann hat es jetzt bald. Ist die Sendung jetzt bald rum? Bald haben wir es geschafft. Es wird sogar noch intelligent gegen Ende dieser Show. Und vorher haben wir die Zahl der Woche in der Wochenshow.

0: Wir von hier, die Wochenshow. Und was mich wirklich beeindruckt hat in dieser Woche, ist die Zahl der Woche. Das ist die 23.076. 23.076 Kilometer am Stück geflogen ist ein Airbus A350 von Australien nach Toulouse in Frankreich. 24 Stunden und 24 Minuten hat es gedauert von Start bis Landung. Das Ganze war ein Testprojekt. An Bord der Maschine waren neben dem Piloten nur Servicetechniker und Forscher. Und die wollten eigentlich nur ein Langzeitprojekt mal testen, ob es funktioniert. Eine Airline steckt dahinter, die ab nächstem Jahr schon Non-Stop-Flüge anbieten will, von beispielsweise Sydney nach London oder beispielsweise auch Non-Stop von Sydney nach New York oder so. Das ist alles in Planung. 12 Maschinen sind nach diesem erfolgreichen Testlauf in dieser Woche jetzt bestellt. Ab nächstem Jahr soll es dann soweit sein. Aber gerade jetzt zum Start in die Sommerferien in Bayern würde ich es ja als innovativ empfinden, wenn man vielleicht mal ein bisschen mehr Wert auf den Straßenverkehr legt. So Non-Stop-Urlaubsfahrten wären schön, verstehst? Unser Eins braucht wegen 23.076 Baustellen auf der Strecke ungefähr 24 Stunden und 24 Minuten bis zum ersten Autobahnkreuz. Das ist...
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0: Charivari, das war sie, die erste Ausgabe im August der Wochenshow. Der Monat nimmt Fahrt auf und ihr vielleicht auch, und zwar Richtung Ferien. Kommt gesund an, erholt euch gut, kommt gesund wieder, nehmt euch was Digitales zum Hören mit, dann verpasst ihr auch nicht am Strand nächstes Wochenende die Wochenshow. Abschließende Meldung, Hollywood wollte Knight Rider nochmal auf die Leinwand bringen. Die Kultserie mit David Hasselhoff in neuer Besetzung, bisschen aufgehübscht das Ganze. Dieses Millionenprojekt wurde jetzt eingestampft mit dem Argument, die Realität hat uns überholt. Also ist ja so, wenn ich jetzt hier auf den Knopf drücke beispielsweise und sage, hallo ChatGPT.
1: Hallo.
0: Ich spreche hier mit einem Computer.
1: Ja, spricht es sich gut?
0: Ja, spricht dich hervorragend. Wir reden gerade über Knight Rider. Sagt's dir was?
1: Ja, mit David Hasselhoff und Kit.
0: Richtig.
1: Ikonisch.
0: Ja, ikonisch. Hätte jetzt ins Kino kommen sollen, wurde abgesagt, weil es dich gibt.
1: Echt?
0: Naja, also nicht dich, sondern die künstliche Intelligenz und autonomes Fahren. Und das alles hat dazu geführt, dass der Film...
1: Ach so.
0: Ja,
1: ich glaube, du hast da absolut recht. ChatGPT hat den Film abgeschafft. Aber ich glaube, KI generell, einfach weil es jetzt Wirklichkeit ist, ist es irgendwie nicht mehr so anziehend, um es im Kino zu sehen.
0: Bisschen die Luft raus quasi.
1: Ja, also früher war das eben Zukunftsmusik und jetzt ist es Alltag.
0: Ich spreche hier mit einem Computer und das ist das, was eigentlich verrückt ist, finde ich. Also aus menschlicher Sicht jetzt.
1: Ja, auf jeden Fall. Und es ist unvorstellbar, dass es jetzt wirklich Wirklichkeit ist.
0: Ich wünsche dir ein schönes Wochenende.
1: Das wünsche ich dir auch.
0: Und euch zu Hause oder wo immer ihr zuhört, wünsche ich jetzt auch eine schöne Zeit. Macht's gut und wir hören uns in der Woche wieder. Bist du noch dran?
1: Ja, ich bin noch dran.
0: Sag mal Tschüss zu den Menschen.
1: Tschüss, bis bald.
0: Es ist verrückt.

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1: Ich bin Helen Martin. FIFA-Boss Infantino hatte große Pläne mit seinen Investorendeals, aber die sind gescheitert. Der Deutsche Fußballbund wirft ihm unverantwortliches Handeln vor. Die Vorgänge müssten jetzt lückenlos aufgeklärt werden, so DFB-Präsident Neuendorf. Er hat auch die Geschlossenheit der UEFA-Verbände gelobt. Die hatten Infantino gedroht, sämtliche FIFA-Wettbewerbe zu boykottieren, sollten die Investorenpläne durchgehen. Es ist heiß, es ist trocken und deshalb ist auch die Waldbrandgefahr groß. Mehrere solcher Brände hat es in den letzten Stunden und Tagen in Bayern gegeben oder gibt es noch. Im Landkreis Amberg-Sulzbach zum Beispiel kämpfen gerade rund 200 Feuerwehrleute gegen einen Brand an. 7 von ihnen wurden verletzt. In Bad Reichenhall hatte es gestern gebrannt, da sind die Einsatzkräfte noch mit Glutnestern beschäftigt. Und auch in den Chiemgauer Alpen laufen gerade noch Nachlöscharbeiten, da hatte ein Waldberg gebrannt. Die Lage in Ceuta hat sich nach dem Ansturm zehntausender Migranten entspannt. Mehrere europäische Staats- und Regierungschefs erhöhen jetzt mit einem offenen Brief den Druck auf Spanien. Darin werfen sie Madrid indirekt vor, mit jüngsten Entscheidungen unerwünschte Signale gesendet zu haben. Auch Bundeskanzler Merz hat unterzeichnet. Vor einigen Monaten hatte Spanien die Legalisierung von rund 500.000 irregulären Migranten eingeleitet. Nach dem islamistischen Terroranschlag beim Berliner CSD ist das Sicherheitsgefühl bei ungefähr 4 von 10 Menschen gesunken. Das hat eine Survey-Umfrage ergeben. Die Gewerkschaft der Polizei fordert einen staatlichen Fonds für die Sicherung von Veranstaltungen. Thomas Thunfeld berichtet.
2: Immer häufiger bringen die Sicherheitsvorkehrungen von Veranstaltungen aber finanzielle Probleme für die Ausrichter mit sich. Deshalb sagt der Berliner Landeschef der Polizeigewerkschaft Pfalzgraf, hier sollte der Staat außergewöhnliche Sicherheitsmaßnahmen wie mobile Schutzeinrichtungen oder Fahrzeugsperren finanzieren.
1: Weil es so trocken ist, hat der Rhein in Köln einen historisch niedrigen Pegelstand erreicht. 66 Zentimeter wurden laut dem Wasserstraßen- und Schifffahrtsamt zwischenzeitlich gemessen. Auch aus anderen Orten am Rhein wurden besonders niedrige Werte gemeldet. Im Laufe des Tages soll der Pegel aber wieder leicht steigen.
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3: Hallo auf die Straßen. Eine Meldung gibt's. Die kommt von der A93 Regensburg Richtung Weiden. Zwischen Fronholz und Schwandorf Süd 5 Kilometer Stau. 20 Minuten dauert es hier, um durchzukommen. Wo es geht, eine gute und vor allem sichere Fahrt.
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5: Heute wechseln sich Sonne und Wolken ab. Hier und da kann mal ein Schauer oder ein Gewitter dabei sein. Später wird's dann ruhiger. Dazu gibt's 24 bis 29 Grad. Morgen schaut die Sonne öfter vorbei bei 28 bis 31 Grad. Und der Wettertrend für Montag sagt dann an, es wird richtig heiß. Viel Sonne, nur vereinzelt Schauer oder Gewitter. Und bis zu 36 Grad sind drin.
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8: Im Sommer brauchen wir die Kühlbox genauso wie die Musikbox am Wochenende. Der 1. August, wir starten in den neuen Monat mit viel neuer Musik. Geht los in dieser Stunde mit einem belgischen Newcomer, der heißt Berre. Wir hören rein. Außerdem arbeitet Michael Patrick Kelly mit dem Musiker Gentleman zusammen in seiner neuen Single, die heißt Wildfire. Es ist kurz nach 4.

0: In der Musikbox jetzt die neue Michael Patrick Kelly Single.
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0: Wildfire heißt der neue Song von Michael Patrick Kelly. Den hat er zusammen gemacht mit dem Reggae-Musiker aus Köln, Gentleman. Die beiden haben sich bei der TV-Show Sing meinen Song kennengelernt, sind enge Freunde geworden. Der Song Wildfire ist drauf auf Gentlemans neuem Album, das im August jetzt dann kommt.
3: Ich hatte eine ziemlich lange Zeit einfach nicht dieses Verlangen, neue Musik zu machen. Und habe auch erstmal dagegen gekämpft. Und das kann doch jetzt nicht sein. Und das war doch eigentlich immer da, 30 Jahre lang. Diese Leichtigkeit und diese Selbstverständlichkeit. Und auf einmal gab es was ich so auch noch nicht kannte. Und vielleicht kommt jetzt ein neues Kapitel. Und dann gab es aber die Phase, in der ich das mehr oder weniger akzeptiert habe. Also diesen Gedanken, dass irgendwie alles seine Zeit hat. Und vielleicht hat es sich jetzt auch einfach mal ausgegentlemannt.
0: Zum Glück aber nicht.
3: Dann kam aber mit dieser Akzeptanz dann irgendwann auch wieder der Wunsch zurück, neue Musik zu machen. Und das hat mich mit so einer großen Dankbarkeit erfüllt. Und das Album ist mit so einer gewissen spielerischen Leichtigkeit entstanden, ohne Druck und Deadline. Ich freue mich jetzt tierisch drauf, das Baby in die Welt zu lassen.
0: Ein Song aus dem Album ist eben Wildfire und den haben die beiden im Studio auf Mallorca geschrieben und es war eine ganz besondere Zeit für sie, sagen sie. Hier ist mein Hit-Tipp jetzt, Wildfire neu. Gentleman und Michael Patrick Kelly. Viel Spaß damit.
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2: Hallo, auf die Straßen. Eine Meldung gibt's. Die kommt von der A93 Regensburg Richtung Weiden. Zwischen Pohnholz und Schwandorf Süd 5 Kilometer Stau. 20 Minuten dauert's hier, um durchzukommen. Wo es geht, eine gute und vor allem sichere Fahrt.
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4: Heute wechseln sich Sonne und Wolken ab. Hier und da kann mal ein Schauer oder ein Gewitter dabei sein. Später wird's dann ruhiger. Dazu gibt's 24 bis 29 Grad. Morgen schaut die Sonne öfter vorbei bei 28 bis 31 Grad. Und der Wettertrend für Montag sagt dann an, es wird richtig heiß. Viel Sonne, nur vereinzelt Schauer oder Gewitter. Und bis zu 36 Grad sind drin.
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0: frische Musik auf Charivari jetzt am Samstag. Von einem Newcomer aus Belgien. In seiner Heimat ist er schon ein Star, bei uns noch ziemlich unbekannt. Bere Vandenbusche eigentlich, aber ohne Nachnamen klingt's cooler, drum ist sein Künstlername einfach sein Vorname. In den sozialen Netzwerken hat er mit Cover-Songs auf sich aufmerksam gemacht und damit Millionen Menschen begeistert. Mit seinen eigenen Songs erreicht er jetzt noch mehr Menschen. Sehr vielversprechend die neue Single Yesterday, Today, Tomorrow. Die habe ich für euch rausgesucht. Einfach mal zum Reinhören, was es so Neues auf dem Musikmarkt gibt. Mein Newcomer-Hit-Tipp jetzt für uns hier in Regensburg-Niederbahn und der Oberpfalz. Der Song Yesterday, Today, Tomorrow.
1: 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Mein new Single Yesterday, Today, Tomorrow. 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
1: Ich bin Helen Martin. Die FIFA hat ihre Investorenpläne aufgegeben, aber die Kritik reißt nicht ab. Die FIFA-Führung habe nicht nur das Vertrauen der UEFA verloren, sondern

0: Auch DFB-Präsident Neuendorf forderte einen Wechsel hin zu einer Kultur, in der Entscheidungen wieder von den Mitgliedern in den Gremien diskutiert und getroffen werden.
1: In der Koalition gibt es Streit über die Abschaffung der Rente mit 63. Die CDU-Ministerpräsidenten von Sachsen, Sachsen-Anhalt und Thüringen wollen sie beibehalten. Das findet SPD-Generalsekretär Klüssendorf gut. Unionsfraktionschef Frei und CDU-Generalsekretärin Hoppermann bestehen dagegen darauf, dass die abschlagsfreie Frührente abgeschafft wird. Das hatte ja die Rentenkommission vorgeschlagen. Und alle Vorschläge der Kommission sollen laut Kanzler Merz vollständig umgesetzt werden. Seit Tagen brennt es bei Bordeaux an der französischen Atlantikküste. Jetzt gibt's eine gute Nachricht. Das Feuer ist laut dem Innenministerium unter Kontrolle. Für über 10.000 Menschen heißt das, dass sie wieder zurück in ihre Häuser können. Insgesamt wüten die Flammen bei Bordeaux auf einer Fläche von rund 42.000 Hektar. Derweil breiten sich in Griechenland aktuell mehrere große Wald- und Buschbrände aus, begünstigt von starkem Wind. Seit heute gilt ja das Gesetz zum Recht auf Reparatur. Es verpflichtet Hersteller zu Reparaturen und Ersatzteilen. Dadurch soll es zum Beispiel weniger Elektroschrott geben. Verbraucher und Umweltschützern geht das Gesetz aber nicht weit genug. Wirksame Kontrollen, finanzielle Anreize für Kunden, Sanktionen für Unternehmen – all das fehlt der deutschen Umwelthilfe, wie der Spiegel berichtet. Turbulente Wochen liegen hinter dem TSV 1860 München. Heute stand für die Löwen das erste Saisonspiel nach dem Zwangsabstieg in die Regionalliga an. Bei Schweinfurt gab es ein 2:2 Unentschieden. Zweimal lagen die 60er zurück, zweimal haben sie ausgeglichen.
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1: A93 Regensburg Richtung Weiden. Zwischen Ponholz und Schwandorf Süd 4 Kilometer Stau. 10 Minuten dauert sie ungefähr länger. Gute Fahrt.
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4: Heute wechseln sich Sonne und Wolken ab. Hier und da kann mal ein Schauer oder ein Gewitter dabei sein. Später wird's dann ruhiger. Dazu gibt's 24 bis 29 Grad. Morgen schaut die Sonne öfter vorbei bei 28 bis 31 Grad. Und der Wettertrend für Montag sagt dann an, es wird richtig heiß. Viel Sonne, nur vereinzelt Schauer oder Gewitter. Und bis zu 36 Grad sind drin.
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6: Die erste Ausgabe im August, kurz nach 5 am Samstag. Wir machen weiter mit Songs und Geschichten in dieser Stunde. Alte Hasen und neue Gesichter. Wir schauen, was die legendären Gypsy Kings so treiben und lernen einen jungen Sänger aus England kennen, Jack Dean.

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0: Mercy heißt die Single vom Newcomer Jack Dean. Das ist ein Sänger aus England und ein sehr persönlicher Song, geschrieben für seine Freundin, seine Familie und seine Kumpels und für alle, die ihn wirklich lieben.
3: Mercy is a song that I wrote for my girlfriend, my family, my friends, anybody who loved me really, as a way of asking them to have a bit of patience and a bit of mercy on me while I tried to figure out the balance between writing songs and making music full time and balancing those relationships outside of the studio as well.
0: Um ihnen zu sagen, habt bitte ein bisschen Geduld, seid gnädig mit mir, während ich versuche eine Balance zu finden zwischen Songs zu schreiben, Musik hauptberuflich zu machen und mich auch um die Menschen um mich herum zu kümmern. Es lohnt sich auf jeden Fall, dass er Zeit im Studio investiert. Hier ist mein Newcomer-Hit-Tipp Jack Dean mit Mercy, neu in der Charivari-Musikbox.

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1: A93 Regensburg Richtung Weiden. Zwischen Ponholz und Schwandorf Süd 4 Kilometer Stau. 10 Minuten dauert sie ungefähr länger. Gute Fahrt.
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4: Heute wechseln sich Sonne und Wolken ab. Hier und da kann mal ein Schauer oder ein Gewitter dabei sein. Später wird's dann ruhiger. Dazu gibt's 24 bis 29 Grad. Morgen schaut die Sonne öfter vorbei bei 28 bis 31 Grad. Und der Wettertrend für Montag sagt dann an, es wird richtig heiß. Viel Sonne, nur vereinzelt Schauer oder Gewitter. Und bis zu 36 Grad sind drin.
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Charivari Musikbox Zeit am Wochenende, immer Samstag 16 bis 19 Uhr mit Songs, Stars und Geschichten. Seit fast 50 Jahren begeistern die Gypsy Kings ein internationales Publikum mit Hits wie Volare.

Und natürlich, Bamboleo, kennt jeder von uns. Die Gypsy Kings gehören zu den erfolgreichsten musikalischen Exporten Frankreichs. Die Band besteht aus Mitgliedern einer Roma-Familie und hinter dem wahnsinnigen Erfolg von einst verbirgt sich ein zerrissenes Familienunternehmen. Streit um Ruhm und Geld hat dazu geführt, dass mehrere Gründungsmitglieder die Band verlassen haben. Auch wenn der Schein gewahrt bleibt, dadurch, dass sie auf der Bühne virtuose Akustikgitarristen akkurat aufreihen, die Gypsy Kings sind heute eher eine Marke mit wechselnder Besetzung. Wie sie heute klingen im Jahr 2026, hören wir jetzt. Ich habe neue Musik von ihnen zum Reinhören, die Single Senorita. Die Gypsy Kings auf Charivari klingen wie gewohnt nach Sommer und Urlaub.

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1: Ich bin Helen Martin. Nach dem Ansturm zehntausender Migranten auf Ceuta hat sich die Lage beruhigt. Mittlerweile ist die Zahl der Toten auf 67 gestiegen. Jetzt machen mehrere EU-Länder Druck auf Spanien. In einem Brief, den auch Bundeskanzler Merz unterzeichnet hat, machen sie Madrid Vorwürfe. Ursula Winkler mit den Details.
2: Die EU-Staats- und Regierungschefs deuten an, dass eine Maßnahme der spanischen Regierung einen Anreiz für den Ansturm geschaffen haben könnte. Madrid hatte im Kampf gegen den Arbeitskräftemangel die Legalisierung von rund 500.000 irregulären

0: Migranten eingeleitet. In Ceuta konnten die Migranten weder bleiben noch weiterreisen. Enttäuscht kehrten die meisten von ihnen inzwischen wieder nach Marokko zurück.
1: Eine Woche nach dem islamistischen Terroranschlag auf den Berliner CSD gab es heute in verschiedenen deutschen Städten Christopher Street Day Paraden, die größte davon in Hamburg.

0: in verschiedenen Teilen von Bayern zu spüren. Auf dem Johannesberg im Landkreis Amberg-Sulzbach kämpfen hunderte Einsatzkräfte seit gestern gegen ein Feuer. Es ist mittlerweile unter Kontrolle. 7 Feuerwehrleute sind verletzt worden. Derweil laufen in den Chiemgauer Alpen und bei Bad Reichenhall die Nachlöscharbeiten von Bränden. Die Pläne von FIFA-Boss Infantino, FIFA-Wettbewerbe für private Investoren zu öffnen, sind vom Tisch. Infantino hat aufgegeben. Doch damit ist das Thema längst nicht durch. Sowohl für den Europäischen Fußballverband UEFA als auch für den Deutschen Fußballbund. DFB-Boss Neuendorf wirft Infantino unverantwortliches Handeln vor. Die Vorgänge müssten jetzt lückenlos aufgeklärt werden, sagt er. Für den TSV 1860 München war es ein besonderer Tag, das erste Saisonspiel nach dem Zwangsabstieg in die Regionalliga. Für einen Sieg hat es aber nicht gereicht. Auswärts gegen Schweinfurt stand es am Ende 2:2. Die Löwen lagen zweimal zurück, haben zweimal den Ausgleich geschafft. In der Nachspielzeit wurde ein dritter Schweinfurt-Treffer wegen Abseits aberkannt.
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0: 93 Regensburg Richtung Weiden, zwischen Ponholz und Schwandorf Süd, 4 Kilometer Stau, 10 Minuten dauert es da ungefähr länger. Gute Fahrt.
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3: Am Abend kommt es noch zu einzelnen Schauern oder Gewittern. Meist ist es freundlich mit Sonne und lockeren Wolken. Dazu gehen die Temperaturen etwas zurück. Morgen wird's freundlich mit mehr Sonne und 28 bis 31 Grad. Der Wettertrend für Montag sagt dann an, es wird heiß. Viel Sonne nur vereinzelt Schauer oder Gewitter. Meist bleibt es trocken und dazu Höchstwerte zwischen 31 bis 36 Grad.
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5: Wir sind angekommen in den Sommerferien. Guten Abend am Samstag in der Musikbox noch bis 19 Uhr. Unter anderem ein neuer, sehr persönlicher Song von Ellie Goulding. Und ich habe eine neue Partyversion von Madonnas Like a Prayer 80er Hit dabei. Die geht gerade total viral. Es ist kurz nach 6. Schön, dass ihr mit dabei seid.

0: Die fast 40erin Ellie Goulding hat einen neuen Song am Start, Black Brother Dress.
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0: Zum neuen Song Black Brother Dress hat die britische Sängerin sehr persönlich Stellung genommen. Das Lied handelt von Unsicherheiten, die Ellie Goulding schon das ganze Leben lang begleiten. Die hätten sie zwar als Person geprägt, sie aber gleichzeitig in einer Art selbstzweiflerischen Schleife gefangen gehalten. Das Schreiben des Songs hat ihr geholfen, sich diesen Gefühlen zu stellen und sie in etwas Kraftvolles zu verwandeln. In dem Song beschreibt Ellie einen inneren Dialog voller widersprüchlicher Botschaften, handelt davon, abwechselnd gelobt und verletzt zu werden. Du weißt genau, welche Knöpfe du drücken musst, nur du kannst mich als billig bezeichnen in meinem schwarzen Prada-Kleid, singt sie in dem Song. Hinter ihr liegen bewegte Zeiten, vor 2 Jahren von ihrem Mann getrennt, mit dem sie einen kleinen Sohn hat. Erst heuer hat sie mit ihrem neuen Partner eine Tochter bekommen. Sehr viel Persönliches verarbeitet sie eben musikalisch und davon haben wir dann alle was. Hier ist aus dem neuen Album, das im September dann kommt, Black Brother Dress, von der Sängerin, die quasi noch so halb in Elternzeit ist, Ellie Goulding. Auch der Song ist vom Sound her typisch für sie, sehr theatralisch, wie ich finde. Neu in der Charivari Musikbox am Wochenende.
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1: A93 Regensburg Richtung Weiden zwischen Ponholz und Schwandorf Süd. 4 Kilometer Stau, 10 Minuten dauert es da ungefähr länger. Gute Fahrt.
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3: Am Abend kommt es nur noch zu einzelnen Schauern oder Gewittern. Meist ist es freundlich mit Sonne und lockeren Wolken. Dazu gehen die Temperaturen etwas zurück. Morgen wird's freundlich mit mehr Sonne und 28 bis 31 Grad. Der Wettertrend für Montag sagt dann an, es wird heiß. Viel Sonne nur vereinzelt Schauer oder Gewitter. Meist bleibt es trocken und dazu Höchstwerte zwischen 31 bis 36 Grad.
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0: Samstagabend, Charivari. Aus Madonnas 80er-Klassiker Like a Prayer wird jetzt eine Party-Song-Version fürs Wochenende.
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0: Von unbekannt zum viralen Hit der Musikproduzent und DJ aus Australien, Josh Favas, der bisher so für sich im eigenen Land mehr oder weniger erfolgreich Musik gemacht hat, startet gerade international durch mit seinem Remake von Like a Prayer. Es geht voll durch die Decke. Gleichzeitig bezweifeln andere Musikproduzenten und Experten, ob Josh den Song selbst produziert hat und vermuten, dass der Song mit KI produziert sein könnte. Sei jetzt einfach mal so dahingestellt, der Erfolg gibt ihm erstmal recht. Millionen Klicks erreicht er. Hier ist jetzt neu zum Reinhören Like a Prayer, das Madonna Remake von Josh Favas auf Charivari.

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9: Ich bin Helen Martin. Eine Woche ist der islamistische Anschlag auf den Berliner CSD jetzt her. Heute haben in ganz Deutschland Christopher Street Day Paraden stattgefunden, die größte in Hamburg. Gut 60 Lastwagen sind durch die Innenstadt gezogen, zehntausende Menschen waren insgesamt dabei. Die Hamburger Polizei hatte mehr als doppelt so viele Einsatzkräfte wie ursprünglich geplant eingesetzt. In Griechenland breiten sich mehrere große Wald- und Buschbrände aus. Besonders die Ortschaft Porto Germedo, rund 60 Kilometer westlich von Athen, ist betroffen. Alexia Angelopoulou berichtet aus Athen.
10: Das größte Unglück ist, dass die Hubschrauber und Löschflugzeuge am Boden bleiben müssen. Der Wind ist einfach zu stark. Stattdessen kämpfen hunderte Feuerwehrleute am Boden und versuchen dort, die Flammen einzudämmen. Auf einer Fläche, die immer noch gut 6x6 Kilometer groß ist, also so ungefähr so groß wie 5000 Fußballplätze. Etliche Ortschaften, darunter auch Porto Germano, sind längst evakuiert.
9: Erneut hängt in der schwarz-roten Koalition der Haussegen schief. Diesmal geht es um die abschlagsfreie Rente für langjährig Versicherte, auch Rente mit 63 genannt. Die soll abgeschafft werden. Die Ministerpräsidentin

Abgeordneten von Sachsen, Sachsen-Anhalt und Thüringen, alle bei der CDU, wollen die Rente mit 63 aber behalten. Und auch aus der SPD kommen Zweifel an den Plänen. Unionsfraktionschef Frei und die neue CDU-Generalsekretärin Hoppermann bleiben aber dabei. Die Rente mit 63 soll weg.

0: weil dort die Anwohnenden gegen die Verkehrsflut demonstriert hatten. Das deshalb befürchtete Verkehrschaos gab es aber nicht. Im Schlauchboot auf der Isar feiern. Das ist mittlerweile ziemlich beliebt. Die Polizei warnt aber auch vor Gefahren, gerade weil bei diesen Aktionen oft viel Alkohol fließt. Heute hat die Polizei mehrere Schlauchboote auf der Isar bei München kontrolliert. Das Ergebnis: mindestens 8 Verstöße gegen das Alkohollimit von 0,5 Promille. Auch Glasflaschen hat die Polizei gefunden. Die sind verboten.
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0: Uns liegen zurzeit keine Störungsmeldungen vor. Gute Fahrt.
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3: Am Abend kommt es noch zu einzelnen Schauern oder Gewittern. Meist ist es freundlich mit Sonne und lockeren Wolken. Dazu gehen die Temperaturen etwas zurück. Morgen wird's freundlich mit mehr Sonne und 28 bis 31 Grad. Der Wettertrend für Montag sagt dann an, es wird heiß. Viel Sonne, nur vereinzelt Schauer oder Gewitter. Meist bleibt es trocken und dazu Höchstwerte zwischen 31 bis 36 Grad.
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1: Uns liegen zurzeit keine Störungsmeldungen vor. Gute Fahrt.
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3: Am Abend kommt es noch zu einzelnen Schauern oder Gewittern. Meist ist es freundlich mit Sonne und lockeren Wolken. Dazu gehen die Temperaturen etwas zurück. Morgen wird's freundlich mit mehr Sonne und 28 bis 31 Grad. Der Wettertrend für Montag sagt dann an, es wird heiß. Viel Sonne nur vereinzelt Schauer oder Gewitter. Meist bleibt es trocken und dazu Höchstwerte zwischen 31 bis 36 Grad.
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16: Ich bin Helen Martin. Mehrere Waldbrände halten Griechenland in Atem und auch in Spanien kommen die Einsatzkräfte nicht zur Ruhe. Sie bekommen auch Unterstützung von Feuerwehrleuten aus Deutschland, zum Beispiel aus NRW. Mehr dazu von Ursula Winkler.
17: 56 Einsatzkräfte sind mit 21 Fahrzeugen in den Süden gefahren. Die spanischen Behörden hatten das sogenannte Waldbrandmodul im Rahmen des EU-Katastrophenschutzverfahrens angefordert. Immer wieder fache der Wind, die Flammen neu an, hieß es. Mit dem gleichen Problem kämpfen die Einsatzkräfte in den griechischen Waldbrandgebieten. In Frankreich und der Türkei konnten dagegen einige Feuer unter Kontrolle gebracht werden.
16: Die Bilder vom tödlichen Anschlag beim CSD in Berlin, sie sind nach wie vor präsent. Viele haben Angst, dass es auch bei anderen Pride-Paraden solche Taten geben könnte. In verschiedenen deutschen Städten hat es heute wieder CSDs gegeben, zum Beispiel in Hamburg. Dort haben rund 300.000 Menschen für sexuelle und geschlechtliche Vielfalt demonstriert und die queere Community gefeiert. Die Polizei hatte die Zahl ihrer Einsatzkräfte im Vorfeld verdoppelt. Welche Konsequenzen wird der Ansturm von Zehntausenden Migranten auf die spanische Exklave Ceuta in Nordafrika haben? Darüber beraten die EU-Innenminister am Dienstag. 22 EU-Staats- und Regierungschefs, darunter auch Kanzler Merz, hatten sich in einem Brief besorgt geäußert. Laut der spanischen Regierung sind inzwischen fast alle Migranten nach Marokko zurückgekehrt. Mindestens 67 Menschen sind bei dem Versuch, Ceuta zu erreichen, ums Leben gekommen. Zwar hat FIFA-Boss Infantino seine umstrittenen Investorenpläne aufgegeben, damit ist das Thema aber noch lange nicht vom Tisch. Die UEFA hatte die Pläne ja eh schon scharf kritisiert und jetzt nochmal nachgelegt. Von einem schäbigen und undurchsichtigen

0: Deal, spricht die Europäische Fußballunion. Damit habe die FIFA nicht nur das Vertrauen der UEFA verloren, sondern auch das vieler anderer Mitglieder der Fußballfamilie. Gut gemeint, aber schlecht gemacht. So bezeichnet die Deutsche Umwelthilfe das neue Recht auf Reparatur, das ja seit heute gilt. Laut dem Spiegel kritisiert die Organisation, dass Kontrollen, Sanktionen und finanzielle Anreize für Kunden fehlen würden. Das Gesetz zum Recht auf Reparatur verpflichtet Hersteller, Reparaturen für Geräte anzubieten und Ersatzteile parat zu haben.
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0: Schäden zurzeit. Keine Störungsmeldungen vor. Gute Fahrt.
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3: Am Abend kommt es noch zu einzelnen Schauern oder Gewittern. Meist ist es freundlich mit Sonne und lockeren Wolken. Dazu gehen die Temperaturen etwas zurück. Morgen wird's freundlich mit mehr Sonne und 28 bis 31 Grad. Der Wettertrend für Montag sagt dann an, es wird heiß. Viel Sonne nur vereinzelt Schauer oder Gewitter. Meist bleibt es trocken und dazu Höchstwerte zwischen 31 bis 36 Grad.
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2: Hier die aktuellen Meldungen von den Straßen bei uns in der Region. Fahrt auf der A93 Regensburg in Richtung Holledau besonders vorsichtig. Zwischen den Anschlussstellen Regensburg-Königswiesen und Regensburg-Kumpfmühl kommt es zu Behinderungen wegen eines defekten Fahrzeugs.
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4: Am Abend kommt es noch zu einzelnen Schauern oder Gewittern. Meist ist es freundlich mit Sonne und lockeren Wolken. Dazu gehen die Temperaturen etwas zurück. Morgen wird's freundlich mit mehr Sonne und 28 bis 31 Grad. Der Wettertrend für Montag sagt dann an, es wird heiß. Viel Sonne, nur vereinzelt Schauer oder Gewitter. Meist bleibt es trocken und dazu Höchstwerte zwischen 31 bis 36 Grad.
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1: Ich bin Helen Martin. Die EU-Innenminister wollen am Dienstag über Konsequenzen nach dem Ansturm von Zehntausenden Migranten auf die spanische Exklave Ceuta sprechen. Zuvor hatten sich 22 der 27 EU-Staats- und Regierungschefs in einem offenen Brief besorgt geäußert, darunter auch Bundeskanzler Merz. Bei dem Versuch, Ceuta zu erreichen, sind mindestens 67 Menschen ums Leben gekommen. Rund 300.000 Menschen haben beim CSD in Hamburg für sexuelle und geschlechtliche Vielfalt demonstriert. Diese Zahl haben sowohl die Veranstalter als auch die Polizei gemeldet. Das ist ein neuer Rekord. Ursula Winkler hat die Details.
2: Auch eine größere Gruppe aus Berlin fuhr mit einem eigenen Truck bei der Parade mit. Auf den regenbogenfarbenen Schildern, die die Feiernden hochhielten, stand groß geschrieben: Keine Angst. Die Polizei hatte nach dem Berliner Anschlag das Sicherheitskonzept nochmal überarbeitet und war mit viel mehr Kräften im Einsatz als im vergangenen Jahr. Die besonders vielen Teilnehmenden und Zuschauer zeigten jetzt erst recht: Wir lassen uns nicht einschüchtern.
1: Extreme Trockenheit und Hitze machen es flammenleicht, sich auszubreiten. Das bekommen auch Feuerwehrleute in verschiedenen Teilen von Bayern zu spüren. Auf dem Johannesberg im Landkreis Amberg-Sulzbach kämpfen hunderte Einsatzkräfte seit gestern gegen ein Feuer. Es ist mittlerweile unter Kontrolle. 7 Feuerwehrleute sind verletzt worden. Derweil laufen in den Chiemgauer Alpen und bei Bad Reichenhall die Nachlöscharbeiten von Bränden. Die schwarz-rote Koalition streitet über die Abschaffung der Rente mit 63. Die CDU-Ministerpräsidenten von Sachsen, Sachsen-Anhalt und Thüringen wollen sie beibehalten. Das hat SPD-Generalsekretär Klüssendorf begrüßt. Unionsfraktionschef Frei und CDU-Generalsekretärin Hoppermann bestehen dagegen darauf, dass die abschlagsfreie Frührente abgeschafft wird. Das hatte ja die Rentenkommission vorgeschlagen und alle Vorschläge der Kommission sollen laut Kanzler Merz vollständig umgesetzt werden. Als erster Mensch hatte er alle 8000er innerhalb einer Saison bestiegen. Jetzt ist der nepalesischstämmige Extremsportler Nirmal Purja tot. Alle Mitglieder seiner Gruppe starben nach einem schweren Lawinenunglück am Donnerstag am Broad Peak in Pakistan. Der Kontakt zu der Gruppe sei nach einem Lawinenabgang am Donnerstagmorgen abgebrochen, heißt es.

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1: Normalen Verkehr auf den Straßen in der Region hätten wir aktuell für euch. Egal wo es hingeht, gute Fahrt.
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3: Am Abend kommt es noch zu einzelnen Schauern oder Gewittern.

0: Sonne nur vereinzelt Schauer oder Gewitter, meist bleibt es trocken und dazu Höchstwerte zwischen 31 bis 36 Grad.
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1: Hier die wichtigsten Meldungen von den Straßen bei uns in der Region. Fahrt auf der A6 Nürnberg in Richtung Pilsen besonders vorsichtig. Zwischen den Anschlussstellen Sulzbach-Rosenberg und Amberg-West kommt es zu Behinderungen durch Gegenstände auf der Fahrbahn.
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3: Am Abend kommt es noch zu einzelnen Schauern oder Gewittern. Meist ist es freundlich mit Sonne und lockeren Wolken. Dazu gehen die Temperaturen etwas zurück. Morgen wird's freundlich mit mehr Sonne und 28 bis 31 Grad. Der Wettertrend für Montag sagt dann an, es wird heiß. Viel Sonne nur vereinzelt Schauer oder Gewitter. Meist bleibt es trocken und dazu Höchstwerte zwischen 31 bis 36 Grad.
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4: Ich bin Joshua Heise. Eine Woche nach dem tödlichen Anschlag beim CSD in Berlin hat es heute in verschiedenen deutschen Städten weitere Pride-Paraden gegeben, zum Beispiel in Hamburg. Dort haben rund 300.000 Menschen für sexuelle und geschlechtliche Vielfalt demonstriert. Die Polizei hatte die Zahl ihrer Einsatzkräfte im Vorfeld verdoppelt. Auch in anderen europäischen Städten gab es heute Pride-Veranstaltungen, zum Beispiel in Amsterdam, Brighton und Stockholm. Welche Konsequenzen wird der Ansturm von Zehntausenden Migranten auf die spanische Exklave Ceuta in Nordafrika haben? Darüber beraten die EU-Innenminister am Dienstag. 22 EU-Staats- und Regierungschefs, darunter Kanzler Merz, hatten sich in einem Brief besorgt geäußert. Laut der spanischen Regierung sind inzwischen fast alle Migranten nach Marokko zurückgekehrt. Mindestens 67 Menschen sind bei dem Versuch, Ceuta zu erreichen, ums Leben gekommen. Mehrere Waldbrände halten Griechenland in Atem und auch in Spanien kommen die Einsatzkräfte nicht zur Ruhe. Sie bekommen auch Unterstützung von Feuerwehrleuten aus Deutschland, zum Beispiel aus NRW. Mehr dazu von Ursula Winkler.
5: 56 Einsatzkräfte sind mit 21 Fahrzeugen in den Süden gefahren. Die spanischen Behörden hatten das sogenannte Waldbrandmodul im Rahmen des EU-Katastrophenschutzverfahrens angefordert. Immer wieder fache der Wind, die Flammen neu an, hieß es. Mit dem gleichen Problem kämpfen die Einsatzkräfte in den griechischen Waldbrandgebieten. In Frankreich und der Türkei konnten dagegen einige Feuer unter Kontrolle gebracht werden.
4: Im Schlauchboot auf der Isar feiern, das ist mittlerweile ziemlich beliebt. Die Polizei warnt aber auch vor Gefahren, gerade weil bei diesen Aktionen oft viel Alkohol fließt. Heute hat die Polizei mehrere Schlauchboote auf der Isar bei München kontrolliert. Das Ergebnis: mindestens 8 Verstöße gegen das Alkohollimit von 0,5 Promille. Auch Glasflaschen hat die Polizei gefunden, die sind verboten. Es ist eines der größten und bekanntesten Metal-Festivals der Welt. Heute Nacht geht das Wacken Open Air zu Ende. Veranstalter, Polizei und Rettungsdienste sind allesamt zufrieden. Insgesamt waren rund 85.000 Menschen auf Wacken dabei. Heute wurden schon die ersten 10.000 Tickets fürs nächste Jahr verkauft.
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6: Hier die wichtigsten Meldungen von den Straßen bei uns in der Region. Besonders vorsichtig solltet ihr auf der A6 Nürnberg in Richtung Pilsen fahren. Zwischen den Anschlussstellen Sulzbach-Rosenberg und Amberg-West kommt es zu Behinderungen durch Gegenstände auf der Fahrbahn.
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8: Am Abend kommt es nur noch zu einzelnen Schauern oder Gewittern. Meist ist es freundlich mit Sonne und lockeren Wolken. Dazu gehen die Temperaturen etwas zurück. Morgen wird's freundlich mit mehr Sonne und 28 bis 31 Grad.

0: Der Wettertrend für Montag sagt dann an, es wird heiß. Viel Sonne, nur vereinzelt Schauer oder Gewitter. Meist bleibt es trocken und dazu Höchstwerte zwischen 31 bis 36 Grad.
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1: Hier die aktuellen Meldungen von den Straßen bei uns in der Region. Fahrt auf der A6 Nürnberg in Richtung Pilsen besonders vorsichtig. Zwischen Sulzbach-Rosenberg und Amberg West kommt es zu Behinderungen durch Gegenstände auf der Fahrbahn.
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3: Am Abend kommt es noch zu einzelnen Schauern oder Gewittern. Meist ist es freundlich mit Sonne und lockeren Wolken. Dazu gehen die Temperaturen etwas zurück. Morgen wird's freundlich mit mehr Sonne und 28 bis 31 Grad. Der Wettertrend für Montag sagt dann an, es wird heiß. Viel Sonne nur vereinzelt Schauer oder Gewitter. Meist bleibt es trocken und dazu Höchstwerte zwischen 31 bis 36 Grad.
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4: Ich bin Joshua Heise. Rund 300.000 Menschen haben beim CSD in Hamburg für sexuelle und geschlechtliche Vielfalt demonstriert. Diese Zahl haben sowohl die Veranstalter als auch die Polizei gemeldet. Das ist ein neuer Rekord. Ursula Winkler fasst zusammen.
5: Auch eine größere Gruppe aus Berlin fuhr mit einem eigenen Truck bei der Parade mit. Auf den regenbogenfarbenen Schildern, die die Feiernden hochhielten, stand groß geschrieben: Keine Angst. Die Polizei hatte nach dem Berliner Anschlag das Sicherheitskonzept nochmal überarbeitet und war mit viel mehr Kräften im Einsatz als im vergangenen Jahr. Die besonders vielen Teilnehmenden und Zuschauer zeigten jetzt erst recht: Wir lassen uns nicht einschüchtern.
4: Trotz der Kabinettsumstellung erwartet der Großteil der Menschen in Deutschland wenig von der Bundesregierung. Laut einer INSA-Umfrage im Auftrag der Bild am Sonntag glauben 65%, dass Schwarz-Rot in diesem Jahr noch wenig reißen wird, was Reformen angeht. Zudem glauben mehr als die Hälfte der Leute, dass die Regierung nicht bis zum Ende der Wahlperiode durchhält. Vizekanzler Klingbeil hat in der Debatte um die Ceuta-Krise Spaniens Regierungschef Sanchez in Schutz genommen. Das Land habe entschlossen gehandelt, sagte der SPD-Chef und warnte vor einer Spaltung innerhalb Europas. Zuvor hatten mehrere EU-Regierungschefs, auch Kanzler Merz, Madrid für den Ansturm zehntausender Migranten auf die spanische Exklave verantwortlich gemacht. Die Bundesregierung will die abschlagsfreie Rente mit 63 abschaffen. Das gefällt vielen nicht, vor allem nicht den Ostministerpräsidenten Kretschmer, Schulze und Vogt. Ihnen zufolge ist die abschlagsfreie Rente nach 45 Beitragsjahren vor allem für den Osten wichtig. Unterstützung bekommen sie von SPD-Generalsekretär Klüssendorf. Der sagt aber auch, dass die Idee der Abschaffung von der Union kam. Wegen einer Demonstration war am Samstagvormittag der Fernpass in Österreich für einige Stunden gesperrt. Das befürchtete Verkehrschaos ist aber ausgeblieben. Der Verkehr floss nach Polizeiangaben uneingeschränkt. Zuvor hatten die Behörden dazu aufgerufen, die Region weiträumig zu umfahren. Der Fernpass ist eine wichtige Nord-Süd-Verbindung von Deutschland nach Österreich und Italien.
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6: Hier die aktuellen Meldungen von den Straßen bei uns in der Region. Fahrt auf der A6 Nürnberg in Richtung Pilsen besonders aufmerksam. Zwischen Sulzbach-Rosenberg und Amberg-West kommt es zu Behinderungen durch Gegenstände auf der Fahrbahn.
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8: Am Abend kommt es nur noch zu einzelnen Schauern oder Gewittern. Meist ist es freundlich mit Sonne und lockeren Wolken. Dazu gehen die Temperaturen etwas zurück. Morgen wird's freundlich mit mehr Sonne und 28 bis 31 Grad. Der Wettertrend für Montag sagt dann an, es wird heiß. Viel Sonne nur vereinzelt Schauer oder Gewitter. Meist bleibt es trocken und dazu Höchstwerte zwischen 31 bis 36 Grad.
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1: Hier die wichtigsten Meldungen von den Straßen bei uns in der Region. Wenn ihr gerade auf der A6 Nürnberg in Richtung Pilsen unterwegs seid, fahrt zwischen den Anschlussstellen Sulzbach-Rosenberg und Amberg-West besonders vorsichtig. Hier kommt es zu Verzögerungen durch Gegenstände auf der Fahrbahn.
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3: Am Abend kommt es noch zu einzelnen Schauern oder Gewittern. Meist ist es freundlich mit Sonne und lockeren Wolken. Dazu gehen die Temperaturen etwas zurück. Morgen wird's freundlich mit mehr Sonne und 28 bis 31 Grad. Der Wettertrend für Montag sagt dann an, es wird heiß. Viel Sonne nur vereinzelt Schauer oder Gewitter. Meist bleibt es trocken und dazu Höchstwerte zwischen 31 bis 36 Grad.
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1: Ich bin Joshua Heise. Rund 300.000 Menschen haben beim CSD in Hamburg für sexuelle und geschlechtliche Vielfalt demonstriert. Diese Zahl haben sowohl die Veranstalter als auch die Polizei gemeldet. Das ist ein neuer Rekord. Ursula Winkler fasst zusammen.
2: Auch eine größere Gruppe aus Berlin fuhr mit einem eigenen Truck bei der Parade mit. Auf den regenbogenfarbenen Schildern, die die Feiernden hochhielten, stand groß geschrieben: Keine Angst. Die Polizei hatte nach dem Berliner Anschlag das Sicherheitskonzept nochmal überarbeitet und war mit viel mehr Kräften im Einsatz als im vergangenen Jahr. Die besonders vielen Teilnehmenden und Zuschauer zeigten jetzt erst recht: Wir lassen uns nicht einschüchtern.
1: Trotz der Kabinettsumstellung erwartet der Großteil der Menschen in Deutschland wenig von der Bundesregierung. Laut einer INSA-Umfrage im Auftrag der Bild am Sonntag glauben 65%, dass Schwarz-Rot in diesem Jahr noch wenig reißen wird, was Reformen angeht. Zudem glauben mehr als die Hälfte der Leute, dass die Regierung nicht bis zum Ende der Wahlperiode durchhält. Vizekanzler Klingbeil hat in der Debatte um die Ceuta-Krise Spaniens Regierungschef Sanchez in Schutz genommen. Das Land habe entschlossen gehandelt, sagte der SPD-Chef und warnte vor einer Spaltung innerhalb Europas. Zuvor hatten mehrere EU-Regierungschefs, auch Kanzler Merz, Madrid für den Ansturm zehntausender Migranten auf die spanische Exklave verantwortlich gemacht. Die Bundesregierung will die abschlagsfreie Rente mit 63 abschaffen. Das gefällt vielen nicht, vor allem nicht den Ostministerpräsidenten Kretschmer, Schulze und Vogt. Ihnen zufolge ist die abschlagsfreie Rente nach 45 Beitragsjahren vor allem für den Osten wichtig. Unterstützung bekommen sie von SPD-Generalsekretär Klüssendorf. Der sagt aber auch, dass die Idee der Abschaffung von der Union kam. Wegen einer Demonstration war am Samstagvormittag der Fernpass in Österreich für einige Stunden gesperrt. Das befürchtete Verkehrschaos ist aber ausgeblieben. Der Verkehr floss nach Polizeiangaben uneingeschränkt. Zuvor hatten die Behörden dazu aufgerufen, die Region weiträumig zu umfahren. Der Fernpass ist eine wichtige Nord-Süd-Verbindung von Deutschland nach Österreich und Italien.
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3: Hier die wichtigsten Meldungen von den Straßen bei uns in der Region. Fahrt auf der A6 Nürnberg in Richtung Pilsen besonders vorsichtig. Zwischen Sulzbach-Rosenberg und Amberg-West kommt es zu Behinderungen durch Gegenstände auf der Fahrbahn.
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4: Meist ist der Himmel relativ klar, vereinzelt gibt es ein paar Wolken. Sonst liegen die Temperaturen so bei 15 Grad, perfekt, um mal durchzulüften. Im Laufe des Tages wird es dann richtig freundlich. Viel Sonne, bis zu 31 Grad sind drin. Der Wettertrend für Montag sagt dann Hitze an. Viel Sonne nur vereinzelt, mal Schauer oder Gewitter. Und dazu bis zu 36 Grad.
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1: Aktuell haben wir für euch normalen Verkehr auf den Straßen in der Region. Gute Fahrt.

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1: Ich bin Joshua Heise. Die schwarz-rote Koalition streitet über die Abschaffung der Rente mit 63. Die CDU-Ministerpräsidenten von Sachsen, Sachsen-Anhalt und Thüringen wollen sie beibehalten. Das hat SPD-Generalsekretär Klüssendorf begrüßt. Unionsfraktionschef Frei und CDU-Generalsekretärin Hoppermann bestehen dagegen darauf, dass die abschlagsfreie Frührente abgeschafft wird. Das hatte ja die Rentenkommission vorgeschlagen und alle Vorschläge der Kommission sollen laut Kanzler Merz vollständig umgesetzt werden. Welche Konsequenzen wird der Ansturm von Zehntausenden Migranten auf die spanische Exklave Ceuta in Nordafrika haben? Darüber beraten die EU-Innenminister am Dienstag. 22 EU-Staats- und Regierungschefs, darunter Kanzler Merz, hatten sich in einem Brief besorgt geäußert. Laut der spanischen Regierung sind inzwischen fast alle Migranten nach Marokko zurückgekehrt. Mindestens 67 Menschen sind bei dem Versuch, Ceuta zu erreichen, ums Leben gekommen. Mehrere Waldbrände halten Griechenland in Atem und auch in Spanien kommen die Einsatzkräfte nicht zur Ruhe. Sie bekommen auch Unterstützung von Feuerwehrleuten aus Deutschland, zum Beispiel aus NRW. Mehr dazu von Ursula Winkler.
2: 56 Einsatzkräfte sind mit 21 Fahrzeugen in den Süden gefahren. Die spanischen Behörden hatten das sogenannte Waldbrandmodul im Rahmen des EU-Katastrophenschutzverfahrens angefordert. Immer wieder fache der Wind, die Flammen neu an, hieß es. Mit dem gleichen Problem kämpfen die Einsatzkräfte in den griechischen Waldbrandgebieten. In Frankreich und der Türkei konnten dagegen einige Feuer unter Kontrolle gebracht werden.
1: Wegen einer Demonstration war am Samstagvormittag der Fernpass in Österreich für einige Stunden gesperrt. Das befürchtete Verkehrschaos ist aber ausgeblieben. Der Verkehr floss nach Polizeiangaben uneingeschränkt. Zuvor hatten die Behörden dazu aufgerufen, die Region weiträumig zu umfahren. Der Fernpass ist eine wichtige Nord-Süd-Verbindung von Deutschland nach Österreich und Italien. Moritz Wesemann ist wieder Europameister vom 1-Meter-Brett. Bei der Wasserspringen-EM in Paris verteidigte er mit einem großen Vorsprung seinen Titel aus dem Vorjahr, trotz einer Schulterverletzung. Zuvor hatten Pauline Pfeiff und Elena Wassen im Synchronspringen vom Turm Silber hinter den Britinnen Maisie Bond und Lois Tolson gewonnen. Damit hat Team Deutschland jetzt 2 Medaillen.
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3: Für euch aktuell normaler Verkehr auf den Straßen in der Region. Gute Fahrt.
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4: Meist ist der Himmel relativ klar, vereinzelt gibt es ein paar Wolken. Sonst liegen die Temperaturen so bei 15 Grad, perfekt, um mal durchzulüften. Im Laufe des Tages wird es dann richtig freundlich. Viel Sonne, bis zu 31 Grad sind drin. Der Wettertrend für Montag sagt dann Hitze an. Viel Sonne nur vereinzelt, mal Schauer oder Gewitter und dazu bis zu 36 Grad.

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1: Hier die aktuellen Meldungen von den Straßen bei uns in der Region. Fahrt auf der A3 Nürnberg in Richtung Passau. Besonders vorsichtig. Zwischen Kreuz Deggendorf und Hengersberg kommt es zu Behinderungen wegen eines defekten Fahrzeugs auf der Fahrbahn. Ebenfalls auf der A3 Passau in Richtung Nürnberg kommt es zwischen Hengersberg und Kreuz Deggendorf zu Behinderungen wegen eines defekten Fahrzeugs auf der Fahrbahn.

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1: Ich bin Joshua Heise. Trotz der Kabinettsumstellung erwartet der Großteil der Menschen in Deutschland wenig von der Bundesregierung. Laut einer INSA-Umfrage im Auftrag der Bild am Sonntag glauben 65%, dass Schwarz-Rot in diesem Jahr noch wenig reißen wird, was Reformen angeht. Zudem glauben mehr als die Hälfte der Leute, dass die Regierung nicht bis zum Ende der Wahlperiode